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0: Im Studio Helene Feichtenhofer. Schönen guten Morgen. Heute wird in ganz Österreich gegen das Kopftuchverbot für Mädchen unter 14 an Schulen protestiert. Organisiert wird der Streik vor allem von linken Jugendorganisationen. Das Verbot sei diskriminierend und müsse abgeschafft werden, heißt es etwa von der sozialistischen Jugend. Das Gesetz gilt seit Schulbeginn im September. Wer sich nicht daran hält, muss bis zu 800 Euro Strafe zahlen. Jäger in der EU sollen in Zukunft keine bleihaltige Schrotmunition mehr verwenden dürfen. Dafür hat sich das EU-Parlament gestern ausgesprochen. Die Kommission kann das Verbot von Bleimunition nun formell beschließen. Österreichs Fußballfrauen treffen heute in der ersten Playoff-Runde für die WM nächstes Jahr in Brasilien auswärts auf den Kosovo. Das ÖFB-Team geht als klarer Favorit ins Match. Teamchef Lars Söndergaard kann dabei auch wieder auf die wichtigen Leistungsträgerinnen Zadrazil, Höbinger und Purceller setzen, die nach langer Verletzungszeit ihr Comeback im Team geben. Anpfiff in Pristina ist um 18 Uhr.
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3: Also jetzt in der Früh ist es so die trübste Zeit vom Tag. Es kann jetzt immer wieder noch regnen und so zwischen 1500 Metern und 1300 Meter kann es auch mal flocken. Aber am Vormittag wird es trockener und es lockert dann ab und zu auf. Bodensee und im Rheintal gibt es am Nachmittag sogar noch Sonne bei 16 Grad. Das Wochenende wird durchwachsen, vor allem morgen Samstag, da ist es immer bewölkt und es kommt immer so Nieselregen runter. Sonntag Simon, Kilby, Zerschnur, unbeständig, aber... Es ist denn trocken und vor allem bei uns im Rheintal wird es auch noch sonnig.
4: Ich sage, es wird sonnig am Sonntag.
3: Hab ich auch gerade gesehen.
4: Wir müssen dran glauben. Los, der ganze Tag, nicht nur.
3: Was interessiert es dich, ob es um 6 Uhr morgen regnet?
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4: Ja, zum Start in den Freitag geht es auch auf den Straßen schon richtig entspannt zu. Wie bei euch dann vermutlich heute auf der Arbeit hoffentlich. Wir wünschen weiterhin gute und sichere Fahrt.
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4: Schönen guten Morgen.
3: Hi.
4: Kennt ihr das? Ihr macht etwas unter Zeitdruck und plötzlich geht alles schief. Hast du in der Witzkiste geschlafen?
3: Was war das für ein Voice-Crack von mir?
4: Deswegen gibt es jetzt für euch das Trainingscamp für die 1.000-Euro-Minute. Chiara, ignorieren wir. Beantwortet einfach 10 Fragen in 60 Sekunden und schaut mal, wie weit ihr da gekommen werdet. Ja, die nächste richtige Runde der 1.000-Euro-Minute spielen wir hier gleich in 12 Minuten.
3: Ich muss jetzt ein bisschen tiefer werden. Ganz locker leicht geht's jetzt rein in den Freitag mit Harry Styles und American Girls. Das ist einer der besten aktuellen Hits.

0: Schönen guten Morgen.
1: Hi.
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1: Damit ihr immer wisst, was läuft, ist eure Tanne im Garten bald das Highlight auf dem Dornbirner Weihnachtsmarkt. Ja, die Stadt, die sucht jetzt schon Tannen aus dem Ländle, die dann die schön geschmückten Christbäume in der Adventzeit sind. So cool. Also wer hat eine Tanne im Garten, die minimum 10 Meter hoch ist und die einem vielleicht eh nur auf die Nerven geht? Die Stadt, die kümmert sich nämlich um alles. Also die kommen, die fällen den Baum ordentlich, die machen den Stamm weg, die bezahlen alles, was es braucht und ihr habt keine Arbeit.
0: Richtig, richtig cool. Ist schon geil, finde ich, weil ich kenne viele, die den Baum nicht wegtun, weil das unfassbar teuer ist, oder? Bei dem ganzen Holz und ganzen Abfall.
1: Ja, aber ja, es macht halt dann Dreck, es wirft viel Schatten, viel Licht, die große Tanne und. Und das ist jetzt eure Chance. Also, in Frage kommen alle Bäume, die in Dornbirn stehen. Also, man muss halt gut dazukommen. 10 Meter hoch Minimum. Insgesamt werden 20 Bäume gesucht, die dann in der Adventzeit dort

0: Schade, im Oktober nochmal eine Höhe um 1000 Euro.
1: Ja, für wär's. Schauen wir mal.
0: Genau, du kriegst jetzt 10 Fragen aus 60 Sekunden Zeit. Wenn die alle richtig sind, dann klappt es. Wenn nicht, dann kriegst du trotzdem für jede einzelne richtige Antwort einen Zehner. Und mit dir quizt Chiara.
2: So, Petra.
1: Alles klar, super.
2: Schnuffen wir nochmal durch. Und ich frage dich jetzt nochmal, bist du bereit?
1: Ich bin bereit.
2: Gut, dann starten. Jetzt deine 60 Sekunden. Wie viele Bezirke hat Vorarlberg?
1: 4.
2: Wie heißt die Hauptstadt von Irland?
1: Dublin.
2: Welcher Buchstabe steht im Alphabet zwischen P wie Petra und R wie Richard?
1: B.
2: Welcher Schauspieler spielt Mr. Bean in den Kinofilmen?
1: Weiter.
2: Ist Arachnophobie die Angst vor Spinnen, vor Höhe oder vor engen Räumen? Was ist mehr, die Hälfte von 20 oder ein Viertel von 100?
1: Ein Viertel von 100.
2: Wie heißt der Bruder von Prinz Harry?
1: William.
2: Wie heißt die Prinzessin im Videospiel The Legend of Zelda?
1: Zelda.
2: Ein Meeting startet um 16.30 Uhr und dauert 35 Minuten. Wann endet es?
1: Weiter.
2: Wie viele Abgeordnete sitzen im österreichischen Nationalrat? Jetzt ist die Minute um.
1: Ja, leider.
0: Leider. Die ganz letzte Frage ist nicht mehr ganz ausgegangen, aber ich finde das trotzdem super gemacht.
2: Voll.
0: Ich muss nur als Schiedsrichter ohne Nachfrage stellen. Und zwar, bitte nehmen wir nochmal den Buchstaben, der zwischen den zwei Buchstaben gefragt war.
1: W, also Q.
0: Okay. Aber so jetzt, ich habe nämlich W verstanden.
2: Aber du hast Quwe gesehen.
0: Du hast Quwe gesehen,
2: so
0: genau.
2: Du hast Dialekt gesehen.
0: Genau. Und ich, ja, okay, passt. Dann ist das natürlich auch absolut richtig. Somit, weiter gesehen, hast du beim Mr. Bean Schauspieler, das ist der Rowan Atkinson.
1: Genau.
0: Hat man schon gehört, gell? Denn das Meeting, wo um 16.30 Uhr startet und 35 Minuten geht, hört um 17.05 Uhr auf. Und 183 Abgeordnete hocken im österreichischen Nationalrat.
1: Genau.
0: Das heißt, du hast insgesamt aber trotzdem 6 richtige, was 60 Euro für dich sind, liebe Petra.
1: Ja, super, das freut mich auch.
2: Voll gut. Und ich glaube, bei Zelda hast du geraten, gell?
1: Ja, irgendwie schon, ja. Aber also, ich habe schon mal gehört, aber ja.
2: Aber das war gut, weil sich das im Namen versteckt. Also hast du alles richtig gemacht.
1: Ja, okay, super.
2: Hast gut gemacht, super.
0: Ja, gut auf jeden Fall, aber nicht ganz perfekt für die 1.000 Euro. Also meldet ihr euch an für die 1.000 Euro Minute auf antennevorarlberg.at. Vielleicht spielen wir schon gemeinsam in der nächsten Spielrunde.
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0: Einen wunderschönen guten Morgen um 10 nach 5.
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0: Die spielen wir heute mit der Petra aus Dornbirn. Guten Morgen, Petra.
2: Guten Morgen, hallo.
0: Nächster doppelter Zahltag stoppt ihr vermutlich auch erst Ende November, oder?
2: Ja, das stimmt.
0: Ja, dann schauen wir, vielleicht können wir ja den jetzt schon gleich so zum

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10: Also jetzt in der Früh ist es so die trübste Zeit vom Tag. Es kann jetzt immer wieder noch regnen und so zwischen 1500 Metern und 1300 Meter kann es auch mal flocken. Aber am Vormittag wird es trockener und es lockert dann ab und zu auf. Bodensee und im Rheintal gibt es am Nachmittag sogar noch Sonne bei 16 Grad. Das Wochenende wird durchwachsen, vor allem morgen Samstag. Da ist es immer bewölkt und es kommt immer so Nieselregen runter. Sonntag Simon, Kilby, Zerschnur, unbeständig, aber es ist schon trocken und vor allem bei uns im Rheintal wird es auch noch sonnig.
11: Ich sage, es wird sonnig am Sonntag.
10: Habe ich auch gesehen.
11: Wir müssen dran glauben.
10: Du los nicht
11: der ganze zu. Tag, nicht nur.
10: Was interessiert es dich, ob es um 6 Uhr morgen regnet?
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12: Auf den Straßen, da sieht es derzeit noch sehr gut aus, keine Staus aktuell im Ländle. Fällt euch aber was auf, vielleicht auch ein Blitzer, dann gern kurz anrufen 0800 10 36 36 oder eine Sprachnachricht schicken. Kommt gut an.
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12: Schönen guten Morgen.
10: Freitag.
12: Packen wir's an, werde gut wach.
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Schönen guten Morgen, Antenne Vorarlberg hier. Und seid ihr eigentlich schon Teil unserer Community? Wenn jemand aus dem Ländle Hilfe bei irgendeinem Problem braucht, dann seid ihr auf jeden Fall zur Stelle. Wenn irgendwo ein Unfall auf den Straßen passiert, dann meldet ihr es direkt zu uns ins Studio. Und wir schicken uns auch gegenseitig natürlich Sprachnachrichten hin und her, egal zu welchem Thema. Schickt gern das Wort Start an die 0800 10 36 36 und schon seid ihr Teil davon.

0: Wir haben den zweiten Freitag im Oktober. Schönen guten Morgen auf Antenne Vorarlberg. Das heißt, am Sonntag ist endlich Lustenauer Kilby. Ja, und geht ihr da mit einem fixen Plan hin oder völlig spontan? In welchem Team seid ihr?
1: Bitte kommt ins Team Chiara. Auf so ein großes Event kommt man schon spontan. Da schlendert man durch und dann schaut man, was einen so anzieht, auf was man Lust hat, wie das Wetter ist und vielleicht auch, wen man trifft.
0: Du hast dich ja mit dem ersten Satz selbst vernichtet.
1: Wieso?
0: Auf so ein großes Event geht man mit einem Plan, damit nichts schief geht.
1: Wir gehen immer mit Plan.
0: Team Simon, fixer Plan. Umgegangen, Honkel machen, schnell einmal durchlaufen, was erster und zack, ein FC-Stand. Fertig.
1: Ja, weißt du, aber das ist es.
0: Ja.
1: Das ist stressig und ich darf überhaupt nichts tun auf der Kilby.
0: Ja, kannst du ja nur deine Röntgen machen.
1: Ja, das ist ganz toll.
0: Dann
1: das
0: weißt,
1: macht
0: wo
1: ganz
0: finden.
1: Viel Spaß.
0: Treffpunkt
1: du bist ein Gemeini und ich bin, du könntest ein kleines spontaner sein.
0: So, und wie ist es bei euch? Am Sonntag ist Kilby in Lustenau. Geht ihr da mit einem fixen Plan oder völlig spontan? Und dann schickt gerne Sprachnachrichten rein ins Studio, in welchem Team ihr seid. Und die ersten Antworten von euch, die hören wir um 10.

5.48 Uhr bei euch läuft Antenne Vorarlberg. Einen schönen guten Morgen am Freitag, jetzt mit Coldplay und dem perfekten Sound zum langsam wach werden. Das ist We Pray. Schönen Freitag euch.

0: Antenne Vorarlberg hier. Schönen guten Morgen. Morgen um 10 vor 6.
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21: Es ist gleich 5 vor 6.
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22: Mit Robin Leiner, guten Morgen. In Bregenz geht's heute ums Geld. Da treffen sich die österreichischen Finanzreferenten und Thema wird vor allem die Spitalfinanzierung sein. Die Länder wollen da etwas von den höheren Krankenversicherungsbeiträgen der Pensionisten abhaben. Außerdem geht es um die Reformpartnerschaft. Die soll die Aufgaben zwischen Bund, Ländern und Gemeinden neu verteilen. Vorarlberg fordert da klar, neue Vorgaben vom Bund darf's nur geben, wenn auch mehr Geld kommt. Der Dreiländermarathon am Sonntag steuert auf einen neuen Rekord zu. 17.000 Läuferinnen und Läufer sind gemeldet, berichtet uns OK-Chef Robert Küng von den letzten Vorbereitungen.
0: Jetzt geht es darum, das Ganze fertig zu machen. Stadion fürs Ziel vorzubereiten, in Lindau-Dinsel für den Start, die ganze Strecke, die Sportaktivmesse. Es sind viele, viele kleine Sachen, wo Sokrat-Team jetzt mit vielen freiwilligen Helfern dran ist.
22: Heute Mittag geht's los mit der Startnummernausgabe. Morgen laufen die Kinder und

0: Am Sonntag startet gegen 10 Uhr der Marathon. Dornbirn bekommt zum ersten Mal eine Ehrenbürgerin. Die Stadt will Altbürgermeisterin Andrea Kaufmann die höchste Auszeichnung in der Stadtgeschichte verleihen. Beschlossen hat das die Stadtvertretung schon. Überreicht wird die Urkunde dann am 21. November. In Kaufmanns Zeit als Bürgermeisterin wurden unter anderem auch die Sägerbrücke, die neuen Messehallen und die Stadtbibliothek gebaut. Und die nächste gute Nachricht aus Vorarlberg. Der Hohenemser Aktivsommer war heuer so beliebt wie noch nie zuvor. Insgesamt gab es mehr als 1100 Anmeldungen. Besonders beliebt war dabei die Kinderbaustelle. Mehr als 600 Kids haben beeindruckende Bauwerke, Hütten und andere Konstruktionen erschaffen. Die Stadt bedankt sich jetzt bei allen Helfern und Partnern, die den Aktivsommer überhaupt erst möglich gemacht haben.
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3: Wir messen 3 Grad in Wart bei der Talstation Steffisalp, 9 sind es in Sulz und 8 in Bludenz. Trüb starten wir den Freitag. Es ist jetzt immer wieder noch nass in den Bergen, auch mit Schneeflocken. Aber am Vormittag wird es trockener und am Nachmittag zeigt sich dann sogar noch die Sonne bei 16 Grad maximal. Morgen Samstag grau, immer mit so Nieselregen. Am Sonntag dann insgesamt recht stabil. Nur aus der Nacht heraus kann es noch nass sein.
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4: Ja, es ist sehr ruhig aktuell auf Vorarlbergstraßen. Ihr kommt ohne Zeitverlust an euer Ziel. Wir wünschen gute Fahrt weiterhin.
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4: Schönen guten Morgen. Welcher Berg ist auf dem Toblerone-Logo zu sehen, also auf der Schokolade? Muss man vielleicht kurz hirnen, ja? Aber wenn ihr es habt, merkt euch die Antwort gut. Ist nämlich Teil der nächsten Runde der 1000-Euro-Minute und die spielen wir gleich schon in 12 Minuten.
3: Ins Bad schickt mir jetzt Taylor Swift. Das ist Opolite, das ist einer der besten aktuellen Hits. Startet gut rein in den Freitag.

0: Es ist 4:06. Schönen guten Morgen.
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2: Damit ihr immer wisst, was läuft. Verehrte Hörerschaft, wir bekommen ein neues Bridgerton-Prequel. Das ist am Abend ganz überraschend rausgegangen, die Info. Die Serie ist ja ein weltweiter Netflix-Hit, eine der meistgestreamten überhaupt. Und es geht in moderner Form um eine Adelsfamilie in London und jede Staffel sucht ein Geschwisterkind nach der großen Liebe.
0: Ach dir, okay.
2: Genau.
0: Eternity.
2: Okay, ja. Und jetzt bekommen wir die Vorgeschichte von der Mama von Violet. Und Mama Violet ist wirklich ein Lieblingscharakter, kann ich euch nur sagen. Es geht also ganz zurück an den Anfang, denn ohne Mama gibt es natürlich auch die Kinder, nicht um die es geht. Und wir werden jetzt ihre Liebesgeschichte sehen, wie sie damals Edmund, den Vater, kennengelernt hatten. Ich freue mich so.
0: Ich weiß noch, wo du damals einmal ein Finale angeschaut hast von so einer Bridgerton-Staffel, da bin ich früher hochgekommen und dann hast du mich einfach rausgeschickt, weil es ein Lohr fertig schauen wolltest. Edmund, ich höre nicht recht. Geh raus, das muss ich geniessen.
2: Unglaublich. Das ist so eine Serie, da fühle ich mich richtig inne. Da bin ich mit dabei, Sechster. Und da brauche ich absolut keinen Mann. Ja, bei mir, es tut mir leid, da hast du wirklich rausgekommen.
0: Nein, ist gut, ja.
2: Das war sogar beim ersten Prequel. Da haben wir schon die Vorgeschichte zu Queen Charlotte gesehen. Und das war wirklich eine der besten Serien, die ich gesehen habe. Also, selten, da hat alles passt.

0: nach 6, guten Morgen.
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0: Ja, bei der sollte jetzt langsam wieder mal der Jackpot geknackt werden. Ja, die 1.000 Euro gibt's nur, wenn ihr wirklich in 60 Sekunden alle 10 Fragen richtig beantwortet. Wenn eine falsch ist, ja, dann kommt der Trostpreis, nämlich ein Zehner pro richtiger Antwort. Chiara.
2: Ja, heute spielen wir mit dem Diego aus Dornbirn. Guten Morgen. Was hättest denn du mit 1.000 Euro machen?
3: Boah, also ich habe schon mit einem Lehrgangspieler geredet, der kommt selbst dafür, dass er mir jetzt telefonieren lässt, während ich im Schaffer wäre eigentlich, aber sonst eigentlich nur Sparer, weil das habe ich jetzt nicht in Aussicht.
2: Sparer ist immer gut, das ist immer die richtige Sache. Ja. Gut, Diego, bist du bereit?
3: Gerne, ja.
2: Dann starten jetzt deine 60 Sekunden. Welche Haarfarbe hat Bibi Blocksberg?
3: Rot.
2: Welcher Tunnel verbindet Lochau mit Bregenz?
3: Albergtunnel.
2: Was ist mehr, ein Hektar oder 1.000 Quadratmeter?
3: 1.000 Quadratmeter.
2: Wer singt die Hits Hot and Cold und Roar?
3: Weiter.
2: Wie heißt der Internetbrowser von Google?
3: Google.
2: Der Unterricht beginnt um 7.55 Uhr und dauert 50 Minuten. Wann endet er?
3: 8.45 Uhr.
2: Zu welcher Tiergruppe gehören Frösche? Säugetiere, Amphibien oder Reptilien?
3: Reptilien.
2: Welcher Berg ist im Doblerone-Logo?
3: Bin's vorhin.
2: Welcher Buchstabe ist im Alphabet vor U?
3: Vorbei.
2: Die Zeit ist vorbei. Der Simon ist unser Schiedsrichter und der sieht da jetzt, was richtig war, weil alle 10 Fragen haben wir leider nicht geschafft, ohne hätte gefällt.
3: Ja.
0: Lieber Diego, was hast du denn bei Bibi Blocksberg für eine Haarfarbe gesehen?
3: Rot, aber das war jetzt doch nicht gefallen, dass es gar nicht stimmt, es war so blond.
0: Ja, das wäre blond gewesen, ich habe es aber nicht ganz genau verstanden, aber ich habe gemeint rot, aber in dem Fall hast du es gesehen, du bist eine faire Seele. Ja, ich weiß nicht, was ich sagen soll. Du hast leider nur eine Frage richtig, lieber Diego. Okay. Ja, ich glaube, durch die hektische Zeit und hin und her, also wie gesagt, Bibi Blocksberg, okay, muss man nicht wissen. Lochau mit Bregenz, da bist du einfach zu schnell gewesen. Das wäre der Pfändertunnel natürlich, nicht der Albergtunnel. Ein Tausender Quadratmeter ist größer als ein Hektar, hast du gesehen, das ist leider auch falsch. Da ist Hektar größer, das sind 10.000 Quadratmeter. Hot and Cold und Raw sind Katy Perry. Da hast du wieder gesagt, der Browser von Google heißt Chrome. Hast du sie auch schon gehört, Google Chrome?
3: Ja.
2: Ja.
0: Die Uhrzeit vom Unterricht war richtig. Frösche sind Amphibien, keine Reptilien. Im Toblerone-Logo ist der Matterhorn. Das Matterhorn.
3: Matterhorn.
2: Ja, aber genau, unsere Schweizer Nachbarn, Diana, das ist ja die Schweizer Schokolade, die Toblerone.
3: Ja. Ja, das ist Richtung Frankreich, aber ja.
0: Ja, du. Leider, Diego, aber es kann halt einfach nicht immer alles genau so laufen, wie man es gerne hätte, oder?
3: Ja, kann ich noch jemanden grüßen?
0: Ja, sicher.
2: Wenn der ist gern grüßen.
3: Ich grüße vielleicht den Ali, bester Mann.
2: Ja, super.
0: Der Ali?
2: Ali, das freut uns.
3: Ja.
2: Spiel schon mal mit 1.000 Euro.
0: Und Diego, weißt du was? Weil du so ein sympathischer Kerl bist, du hättest zwar nur 10 Euro gewonnen, rundum auf 20 komm, verdoppeln einfach.
3: Sehr nett, danke.
0: Gell? Also, passt, in dem Fall.
3: Danke,
0: Mal.
3: Danke.
0: Ein schönes
3: Tagli, danke.
0: Ja, was soll ich da noch sagen? Versucht's auch, meldet euch an auf unserer Homepage.
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Antenne Vorarlberg, guten Morgen. Schönen guten Morgen. Bei meinem Verein hat es gestern Abend die Jahreshauptversammlung gegeben. Welche Projekte stehen denn bei euren Vereinen an? 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
11: Wir messen 7 Grad in Eichenberg, bei der Sennerei Lutzenreute 6 in Blons und 9 in Bregenz. Der Freitag hat eine Devise, er wird immer besser. Jetzt noch trüb und nass, am Vormittag trockener und am Nachmittag kriegen wir noch ein paar Sonnenstrahlen ab, bei maximal 16 Grad. Das Wochenende wird gemischt, morgen Samstag eher trüb, Sonntag stabiler, da lockert es dann auf.
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0: Nach wie vor geht's fein ruhig zu auf Vorarlbergstraßen. Noch keine Staus bekannt oder sonstigen Meldungen liegen vor. Wir wünschen gute und sichere Fahrt.
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0: Ja, schönen guten Morgen.
2: Also ihr wisst ja, sag immer am Freitag, Simon kann nicht singen.
0: Danke.
2: Aber jetzt hat sogar ein Bürgermeister im Ländle eines seiner Lieder verwendet.
0: Zu Recht.
2: Dranbleiben, die ganze Geschichte, die erzählen wir in 12 Minuten.
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0: Antenne Vorarlberg. Morgen. Hier. Schönen guten Morgen um 6.33 Uhr am Sonntag. Große Lustenauer Kilby, endlich. Und deswegen unsere Frage heute. Geht ihr da mit einem fixen Plan oder völlig spontan? In welchem Team seid ihr?
1: Team Chiara, bitte. Auf so ein Event geht man einfach auch mal spontan. Da schlendert man durch, dann schaut man, wo es an eine zieht, auf was man Hunger hat, wie es Wetter ist, werden wir vielleicht da an welchen Stellen trifft.
0: Das muss Plan ziehen. Team Simon, fixer Plan. Omega, Sonkel machen, einmal schnell durchlaufen, schnell was essen und dann ab. Für mich ein FC-Stand oder halt so sein Lieblingsstand.
1: Das ist so stressig, ich darf überhaupt nichts tun auf der Kilby, nur ja, in jedem Stand stehen.
0: Kannst du ja alleine rollen, die laufen, du weißt dann wieder, wo du mich fährst.
1: Das ist so gemein. Ich finde, du könntest ein bisschen spontaner sein, weil als Prägenzerin vielleicht noch nicht so oft auf der Kilby
0: ja,
1: wie
0: aber
1: du.
0: Dann verpasst man das, was man unbedingt will, weißt du, wie ich meine. Wie ist es bei euch? Am Sonntag, Lustenauer Kilby, geht ihr da mit einem fixen Plan oder völlig spontan? Schickt gerne Sprachnachrichten rein ins Studio, in welchem Team ihr seid und die Motivation für den Sonntag, die habe ich hier gleich vor euch. Ja. Simon singt, der Antenne Vorarlberg Hit-Dolmetscher mit dem legendären Kilby-Song.
1: Legendär ist der schon.
0: 7 Minuten vor euch, auf jeden Fall.

0: ganze entspannt rein in den Freitag. 6:41. Guten Morgen.
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2: Also normalerweise haue ich Simon hier immer so ein bisschen in die Pfanne, weil er ja nicht singen kann. Aber jetzt hat sogar der Lustenauer Bürgermeister, der Patrick Wiedl, Simons Kilby-Song für sie in Insta-Reel verwendet.
0: Zu Recht.
2: In Bezug auf die Kilby am Sonntag und gefragt,
0: Dankeschön.
2: Ob der legendäre Song dann höher wieder kommt.
0: Ja.
2: Da sage ich nichts mehr.
0: Endlich kriege ich mal das Lob, wo mir zustatt. Muss ich euch sagen. Also ich weiß nicht, ob ich es mitgekriegt habe. Ich freue mich auf Kilby.
2: Nein, hat niemand mitgekriegt.
0: Und genau um das geht es jetzt heute in meinem Kilby-Song. Und quasi die Musik dazu kommt von Pitbull und Kesha. Ich hab da ein bisschen Timber, einfach ein bisschen umdichtet zu Kilby.
3: Es ist so weit, wir haben jetzt Fritter in der zweiten Oktoberwoche und immer

Schönen guten Morgen, Antenne Freiberg hier um 6.47 Uhr mit Sound, der direkt gute Laune macht am Freitag. Das ist Mr. Props mit Waves.

0: vor sieben.
1: Guten Morgen. Läuft
0: Antenne Vorarlberg. Einen schönen guten Morgen am Freitag.
1: Ja, das Outfit passt. Wir schicken euch, wie ihr es euch gewünscht habt, jede Menge Vielfalt noch nach Hause. Aus den Zehnern, cooler Motivationssound mit Don't Be So Shy, die 20er. Die haben die Frau, die ihren eigenen Nachnamen gestrichen hat, Miley mit dem Gepäck. Und Teddy Swims, der macht absolut gute Laune mit Mr. Know-It-All. 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
21: 3-Länder-Marathon am Sonntag im Ländle. Welcher Rekord da erwartet wird, das hört er gleich in den News.
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21: Es ist 5:07.
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23: Guten Morgen, ich bin Robin Leiner. In Bregenz treffen sich heute die österreichischen Finanzreferenten und dann geht's unter anderem um die Spitalfinanzierung. Die Länder wollen da etwas abhaben von den höheren Krankenversicherungsbeiträgen der Pensionisten. Außerdem geht es um die Reformpartnerschaft. Die soll die Aufgaben zwischen Bund, Ländern und Gemeinden neu verteilen. Vorarlberg fordert da, neue Vorgaben vom Bund darf's nur geben, wenn auch mehr Geld kommt. Heute stehen beim Landesgericht Feldkirch nochmal einige Verhandlungen an. In der neuen Woche wird es im Rahmen einer Protestaktion dann ruhiger. In ganz Österreich kommen die Gerichte an ihre Belastungsgrenzen. Darauf macht die bundesweite Protestaktion.

0: Protestaktion ab Montag aufmerksam. Das soll zeigen, wie es ohne zusätzliche Richterinnen und Richter irgendwann laufen kann. Der Dreiländermarathon am Wochenende steht vor einem neuen Rekord. 17.000 gehen an den Start. Damit alles funktioniert, sind auch mehr als 1.000 Freiwillige und 250 Einsatzkräfte der Rettung und Feuerwehr vor Ort. Auch auf den Straßen wird der Marathon am Sonntag zu spüren sein, sagt OK-Chef Robert Küng.
1: Denn durch Hard- und Prägerzuridäner Bereich, den sind wir denn auch teilweise auf der Straße, irgendwo zwischen 10:30 und 4 am Nachmittag, 5 am Nachmittag, wenn man Zielschluss hat.
0: Den Zuschauern empfiehlt er die Lindauer Insel, den Kaiserstrand oder die Bregenzer Festspielbühne, weil viel los sein wird, rät er mit Bus und Bahn anzureisen. Und das ist noch eine gute Nachricht aus Vorarlberg. In Götzis zeigt die Feuerwehr morgen, was sie kann, bei einer Schauübung in der Nähe der Kulturbühne. Um 14 Uhr ist erstmal die Feuerwehrjugend dran, danach startet die Einsatzmannschaft.
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4: Wir messen 8 Grad in Bludesch bei der Walgau-Kaserne, 7 sind in Eck und 9 in Dornbirn. Trüb starten wir in den Freitag, jetzt ist es immer wieder noch nass, in den Bergen sogar mit Schneeflocken. Aber am Vormittag wird es dann trockener und am Nachmittag zeigt sich auch noch die Sonne bei 16 Grad maximal. Morgen Samstag grau, so Nieselregen immer wieder dabei. Sonntag dann insgesamt recht stabil, nur aus der Nacht heraus kann es noch nass sein.
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6: Für alle, die gerade unterwegs sind, haben wir gute Nachrichten. Es liegen uns keine Meldungen von Vorarlbergstraßen vor. Wir wünschen gute Fahrt.
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6: Schönen guten Morgen euch allen. Fixer Plan oder völlig spontan? Wie geht ihr auf ein Großevent wie die Lustenauer Kirby am Sonntag?
4: Also Simon, ich muss jetzt sagen, jemand aus unserer Community macht dir jetzt in Sachen Kirby-Experte richtig Konkurrenz.
6: Was?
4: Ja, Julia aus Dornbirn hat nämlich den perfekten Plan für Sonntag.
6: Sie verrät
4: es in 12 Minuten. Und ins Auto schicken wir euch jetzt Teddy Swims. Das ist Mr. Know-It-All, einer der besten aktuellen Hits.

0: 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Schönen Freitag.
1: Haben Maroni-Loks eigentlich Öffnungszeiten? Ich frage es mich wirklich. Mhm. Jedes Mal, wenn wir Maroni wend, hat die Lok zu.
2: Ja.
1: Na, aber die stehen ja jetzt wieder Oma. Ich freue mich immer voll. Und wenn ich welche will, dann ist die Loktür zu.
2: Ja, ich komme auch nicht ganz mit, wenn die immer aufhängt. Also, ja,
1: wie ist das geregelt? Wo finde ich das? Gibt es da irgendwo Öffnungszeiten? Es ist mir ein Mysterium mit diesen Maroni-Loks. Oder meinst du, die schmecken das? Und wenn du die auf dem Berg machst, geht einfach Klappe runter.
2: Ich weiß das echt nicht.
1: Hört jemand zu, der bei der Maroni-Lok arbeitet? Ruf bitte an 0800 10 36 36. Ich hätte gern Maroni, aber ich komme zu keinen.
2: Vielleicht gibt es eine Maroni-Homepage irgendwo.

0: 11:07, guten Morgen. Ja, und für nahezu jeden 10. Vorarlberger hat das Warten ein Ende. Am Sonntag ist endlich Lustenauer Kilby. Unsere Frage deshalb, geht ihr da mit einem fixen Plan oder völlig spontan? In welchem Team seid ihr?
1: Bitte kommt ins Team Chiara, wenn ihr einfach spontan durchschlendern wollt. Schau auf, was man Lust hat, auf was man Hunger hat, wie das Wetter ist, wer man so trifft, einfach so... Man lässt fließen.
0: Nee, das muss einfach geplant sein. Da kommt zwischen 20 und 30.000 Leute. Also ganz klar, Team Simon, es braucht einen fixen Plan. Thurigau, Sonkel machen, einmal schnell durchlaufen als Anschauer, dann eine Unterlage holen und dann ab einen Lieblingsstand bei mir, einen FC-Stand.
1: Das ist so stressig, ich darf überhaupt nichts tun auf der Kilby. Ich habe gegangen auf den Dreiländermarathon.
0: Ja genau, gang doch. Was sagt ihr, Julius Dornbirn?
2: Also ich bin in einem gemischten Team. Ich bin am Anfang Team Simon, weil Kilbys Onkel gehört gleich am Anfang für Kilby dazu. Mhm. In der Mitte ist auch immer was kommt und am Ende bin ich wieder Team Simon, weil dort muss man wieder Wikinger landen.
0: Ja, genau, ja. Vom FC stand Tore Richtung Wikinger, Kilby-Expertin Julia. Da stand bei der Volksschule, weißt du, wenn das Gängel
1: Ja, ich finde es gut, dass ich auch was zu melden habe bei der Julia. Laura aus St. Gerold, was machst du?
3: Ich bin ganz klar Team Chiara. Spontan, schauen, was ihn anmacht, schauen, was ihnen gefällt. Essen, auf was man Lust hat und fahren oder Aktivitäten auf jeden Fall machen. Was zu dem Zeitpunkt gerade einfach an einem in den Sinn kommt.
1: Ja, letztes Jahr sind wir gar nichts gefahren mit deinem Plan.
0: Ja, wir sind steil gefahren. In welchem Team seid ihr? Groß-Event wie Kiwi mit einem fixen Plan oder völlig spontan? Schick gern Sprachnachrichten rein ins Studio. Nächste Runde in einer Stunde dann um 10:08 hier auf Antenne Vorarlberg.

0: Schönen Morgen. Guten Morgen. Es ist 19 nach 7, weil läuft Antenne Vorarlberg.
1: Ist was gescheit?
0: Ja, ne, geh ich aus mit.
1: Na, ich habe mir gerade die Frage angeschaut für die nächste 1000 Euro Minute.
0: Ach so.
1: Weißt du, woher es kommt? Ist was gescheit?
0: Ja. Ja. Spinne.
1: Es liegt auf der Zunge. Ja, den hast du. Habe jetzt noch Zeit zum Überlegen. Und macht das auch wieder Simon. Und quiz gleich mit wieder bei der nächsten Runde der 1000 Euro Minute um 20 vor 8.
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13: Es hat 9 Grad in Hohenems beim Schlossplatz, 5 in Fontanella und 7 in Bietzau. Der Freitag, der hat eine Devise: Es wird immer besser. Jetzt noch trüb und einzeln nass, am Vormittag wird es trockener und am Nachmittag kriegen wir sogar noch ein paar Sonnenstrahlen ab, bei maximal 16 Grad heute. Das Wochenende wird gemischt, morgen Samstag eher trüb und wechselhaft, Sonntag stabiler, da lockert es dann schnell auf.
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15: Ja, mittlerweile etwas mehr los auf den Straßen, aber immer noch kein Stau über 5 Minuten. Kommt gut an.
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15: Ja, einen Hallo. Schönen guten Morgen.
13: Ihr habt einen großen Baum im Garten und es kostet zu viel Zeit und Nerven, den wegzumachen. Vielleicht ist das jetzt eure Chance. Welche Stadt euch den kostenlos abnimmt, verrate ich euch in 12 Minuten in Chiaras Morgen-Update.
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0: 7.32 Uhr.
1: Guten Morgen.
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0: Ja, bei der geht's um 1.000 Euro, wie es so schön heißt, wenn ihr in 60 Sekunden 10 Fragen richtig beantwortet. Ansonsten gibt's trotzdem als Trostpreis für jede einzelne richtige Antwort einen Zehner. Und durch das Quiz führt meine Frau die Chiara.
3: Ja, jetzt spielen wir mit der Yvonne aus Feichel. Guten Morgen.
4: Hi, Morgen.
3: Du losch jeden Tag fleißig die 1.000-Euro-Minute, gell?
4: Ja, genau, auf dem Werk zum Schaffen.
3: Oh, was tätst du mit dem Jackpot machen?
4: Ich fliege nächste Woche in Urlaub nach Amerika und ich glaube, das könnte ich gerade gut brauchen.
3: Oh mein Gott. Ich drücke da ganz fest Daumen, Yvonne.
4: Danke.
3: Bist du bereit?
4: Ja.
3: Super. Dann starten jetzt deine 60 Sekunden. Die Tasten am Klavier sind schwarz und?
4: Weiß.
3: Womit atmen Fälchen und Forellen unter Wasser?
4: Kiemen.
3: Wie viele Stunden vergehen von 22 Uhr bis 2 Uhr früh?
4: 4.
3: Richtig oder falsch? Der Mond leuchtet, weil er das Licht der Sonne reflektiert.
4: Richtig.
3: Wer verwendet den Slogan "Is was Gescheites"?
4: Weiter.
3: Wie viele Buchstaben hat das Wort Lineal?
4: 6.
3: Wie heißt der Fußballer Alaba mit Vornamen?
4: David.
3: In welcher Castingshow drehen sich die Juroren für ein Talent um?
4: The Voice.
3: Was ist größer, die Hälfte von 80 oder ein Viertel von 100?
4: Die Hälfte von 80.
3: Wie heißt der Gründer von Amazon?
4: Jeff Bezos.
3: Wer verwendet den Slogan "Ist was Gescheites"?
4: Iglo.
3: So.
0: Zeit vorbei.
3: Jetzt ist die Zeit um, du bist schon locker durchgerauscht hier.
0: Ja. Simon, ist das alle durchgebracht,
3: ja,
0: alle Fragen? Super. Also,
3: 2 Sekunden waren sogar noch übrig. Ja. Simon, also Schiedsrichter.
0: Ja, zuerst schon mal richtig cool, dass du mitgemacht hast, auf jeden Fall, Yvonne. Cool, dass du dich traut hast. Für das einmal schon Hut ab.
4: Ja, danke.
0: So, was denkst du? Gutes Gefühl?
4: Oh, schwierig. Also es waren schon ein paar dabei, wo ich mir jetzt nicht ganz sicher bin, wo ich einfach geraten habe.
3: Und vor allem die Weiterfrage, oder? Weil du schon sehr schnell gewusst.
0: Ja.
4: Ja,
0: Yvonne, wir machen es kurz und schmerzlos. 1.000 Euro, alle 10 sind richtig!
4: Ja, na.
0: Moll!
4: Na, wirklich?
3: Ja!
0: Ja,
4: oh
0: sicher.
4: Oh Gott, na! Was?
3: Wie
4: oh Gott, na, das kann ich gar nicht glauben.
3: Du darfst es glauben und du darfst dich freuen, ja?
4: Oh mein Gott. Wow, danke.
3: Yvonne, hättest du jetzt heute mit dem gerechnet?
4: Na, gar nicht. Oh mein Gott. Ja, man denkt, ich probiere es jetzt halt einfach mal. Aber, oh mein Gott.
0: Unfassbar.
3: Ja, probieren geht über studieren, oder?
4: Oh mein Gott.
3: Oh, wie krass, du hast das so gut gemacht und vor allem nur weiterfrag und dann noch die richtig beantwortet und den auch noch Zeit übrig geht.
4: Oh mein Gott.
0: Was für ein Start ins Wochenende und bei dir gleichzeitig schon fast in Urlaub, oder?
4: Ja, oh mein Gott. Ich kann es wirklich nicht glauben.
0: Ja, hey, es ist wahr, du darfst es glauben und wir wünschen dir ganz, ganz viel Spaß damit. Du hast das verdient, Yvonne.
4: Danke, danke euch. Vielen Dank.
0: Ja, voll gern. Du hast das verdient. Und ihr könnt euch das auch verdienen, ja? Dafür einfach anmelden auf unserer Homepage.
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0: ist es 7:41 Uhr. Und schönen guten Morgen.
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2: Damit ihr immer wisst, was läuft, ja, ist eure Tanne im Garten bald das Highlight auf dem Dornbirner Weihnachtsmarkt. Die Stadt, die sucht jetzt schon Tannen aus dem Ländle, die dann die schön geschmückten Christbäume in der Adventzeit sind. Ja? Also, wer hat eine Tanne im Garten, die Minimum 10 Meter hoch ist, die einem eigentlich vielleicht nur auf die Nerven geht? Die Stadt, die kümmert sich wirklich um alles. Sie kommen, sie fällen den Baum ordentlich, es wird alles bezahlt, ihr müsst dann nichts übernehmen, ihr müsst keine Arbeit, müssen nicht mitschaffen.
0: Da kann man sich einiges sparen. Weil wenn den Soos um die Losch, so ein Riesenbaum, kann doch auch Tür werden. Ja. Mhm,
2: voll. Und wenn ihr euch denkt, hey, der Baum, der macht nur Dreck, er wirft zu viel Schatten, ihr möchtet ihn eigentlich nicht mehr haben, das ist eure Chance. Also in Frage kommen eben alle Bäume, die in Dornbirn stehen. Man muss halt gut dazu

kommen, die Leute vom Forschbetrieb, 10 Meter hoch Minimum. Insgesamt werden 20 Bäume gesucht, die dann in der Adventszeit Dornbirn richtig, richtig schön funkeln lassen. Ja, also wer Interesse hat, einfach beim Forstbetrieb Dornbirn.

0: 10 vor 8. Ihr hört uns in Vorarlberg. Schönen guten Morgen am Freitag.
1: Ja, und ins Büro schicken wir euch gleich Zane mit Sia. Die Gänsehautstimme von Luis Capaldi ist mit dabei. Und Party-Sound für den Freitag gibt's von DJ Kaigo. Alles in der nächsten halben Stunde. 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
16: Nicht nur in Lustenau ist am Sonntag ordentlich was los. Wo da nämlich noch tausende Leute sind, das hat er gleich in den News.
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16: Es ist 5 vor 8.
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18: Guten Morgen, ich bin Robin Leiner. Geld für Sozial- und Gesundheitssystem, Steueranreize für Unternehmen und die Reformpartnerschaft. Darüber sprechen die österreichischen Finanzreferenten heute in Bregenz. Die Länder wollen etwas abhaben von den höheren Krankenversicherungsbeiträgen der Pensionisten, um die Spitalskosten zu bezahlen. Und bei der Neuregelung der Aufgaben zwischen Bund, Ländern und Gemeinden fordert Vorarlberg, neue Vorgaben vom Bund darf es nur geben, wenn dafür auch mehr Geld kommt. Heute stehen beim Landesgericht Feldkirch nochmal einige Verhandlungen an. In der neuen Woche wird es im Rahmen einer Protestaktion dann aber ruhiger. In ganz Österreich kommen die Gerichte an ihre Belastungsgrenze. Darauf macht die bundesweite Protestaktion ab Montag aufmerksam. Das soll zeigen, wie es ohne zusätzliche Richterinnen und Richter irgendwann laufen kann. Der Dreiländermarathon am Sonntag steuert auf einen neuen Rekord zu. 17.000 Läuferinnen und Läufer sind gemeldet, berichtet uns OK-Chef Robert Küng von den letzten Vorbereitungen.
19: Jetzt geht es darum, das Ganze fertig zu machen. Stadion fürs Ziel vorzubereiten, in Lindau-Dinsel für den Start, die ganze Strecke, die Sportaktivmesse. Es sind viele, viele kleine Sachen, wo das OK-Team jetzt mit vielen freiwilligen Helfern dran ist.
18: Heute Mittag geht's los mit der Startnummernausgabe. Morgen laufen die Kinder und am Sonntag startet gegen 10 Uhr der Marathon. Und die nächste gute Nachricht aus Vorarlberg. Dornbirn bekommt zum ersten Mal eine Ehrenbürgerin. Die Stadt will Altbürgermeisterin Andrea Kaufmann die höchste Auszeichnung in der Stadtgeschichte verleihen. Beschlossen hat die Stadtvertretung das schon. Überreicht wird die Urkunde dann am 21. November. In Kaufmanns Zeit als Bürgermeisterin wurden unter anderem auch die Sägerbrücke

0: die neuen Messehallen und die Stadtbibliothek gebaut.
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3: Wir schauen zu euch nach Schopenau bei der Dorfsennerei. Da hat es 6 Grad, 8 sind sie in Nenzing und 9 in Bregenz. Wolken haben sich langsam ausgeregnet. Es wird jetzt immer trockener und über den Vormittag lockert es auch schon auf. Das Ganze bei maximal 16 Grad heute. Morgen Samstag sehr gemütlich. Es gibt immer wieder so Nieselregen. Dafür am Sonntag trockener. Nur in der Früh kann es noch nass werden.
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4: Ja, Auto, Bus, Taxi und Lkw-Fahrer sind sich einig. Wir lieben den Freitag. Kein Stau aktuell im Ländle. Über 5 Minuten. Wir wünschen gute Fahrt.
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4: Schönen guten Morgen.
3: Hi.
4: 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Sagt uns einfach, was ihr schon lange braucht. 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
3: Nach Sane zusammen mit Sia und hier kommt DJ Kaigo. Safe My Love ist einer der besten aktuellen Hits. Schöner Freitag.

0: Einen wunderschönen guten Morgen um 4 nach 8.
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3: 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Wir unterstützen täglich euer Projekt.
0: Ja, Dominik Fultra aus Bergerz hat die Wakeaholics, einen Wakeboard-Verein aus Vorarlberg, angemeldet. Also bitteschön, wie kann man helfen?
4: Wir organisieren ja jedes Jahr das Xieberg-Battle in Hart.
0: Aha.
4: Und das wird immer schwieriger zum Organisieren, auch zum Finanzieren. Das war dieses Jahr schon ein sehr, sehr kleines Event, weil wir es einfach nicht hinbracht haben und nicht stemmen haben können und möchten das, weil wir Feedback gekriegt haben, dass einfach das große Event, wo dann offiziell zur Staatsmeisterschaft gehört, einfach ein Zusammenkommen für alle ist und viel mehr Besucher da sind. Mhm. Auch Leute, die einfach nichts mit Wakeboarden zum Tun haben.
0: Mhm. Ja klar, ne, verstanden, ich habe Egerzeiger, weil das ist doch immer schon im September ungefähr, oder?
4: Ja, genau.
0: Genau.
4: Dieses Jahr haben wir fast keine Werbung gemacht.
0: Ja.
4: Eben deswegen war noch eigentlich kaum externe, nur mir vom Verein, weil eben, ja, alles einen Haufen Geld kostet.
3: Okay, das heißt, es soll aber wieder so ein richtig tolles, großes Fest werden, wo viele Leute kommen und mit euch mitfeiern.
4: Ja, genau, also eine Ganztagesveranstaltung soll es wieder werden, wo dann ja auch mehr Werbung gemacht wird und dann wieder die Strandbäder wie gewohnt voll sind.
3: Ja, lässig.
0: Cool. Dann würde ich sagen, dann legen wir jetzt einfach oder werfen den ersten Kieselstor ins große Becken und schenken euch 500 Euro. Ich glaube, das ist eine große Hilfe.
4: Ja, voll cool, super, freuen wir uns sehr. Vielen, vielen Dank.
0: Und dann kommen wir den Ohrensprung verbinden und dann sagst du mir mal, wie man wakeboardet.
4: Also das können wir sehr gerne ausprobieren, das wird lustig.
0: Perfekt.
3: Ganz viel Spaß. Und wir haben auch euch für euren Verein fixe 500 Euro, sagt uns einfach auf antennevorarlberg.at, wo wir euch unterstützen sollen.
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0: Es ist 13 Uhr.
1: Guten Morgen.
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1: Also normalerweise haue ich Simon hier immer so ein bisschen in die Pfanne, weil er ja nicht singen kann. Aber jetzt hat sogar der Lustenauer Bürgermeister, der liebe Patrick Wedel, Simons Kilby-Song für sein Insta-Reel für die anstehende Kilby am Sonntag verwendet und gefragt, ob er denn hier wieder kommt. Also muss ich sagen, Simon, da sage ich jetzt nichts mehr.
3: Ich fühle mich sehr geschmeichelt, aber ich muss natürlich schon auch sagen, endlich kriege ich einmal das Lob, wo man zusagt. Weißt du, was ich meine? Ich weiß nicht, ob er es mitgekriegt hat. Ich freue mich auf Kilby.
1: Und nein, hat niemand mitgekriegt.
3: Genau um das geht es in meinem Hit-Dolmetscher heute. Um Kilby, Pitbull und Kesha habe ich da gleich um dich davor.

0: Einen wunderschönen guten Morgen am Freitag mit Antenne Vorarlberg. Es ist 19 nach 8.
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11: Wir messen 9 Grad in Rangweil bei der Basilika, 8 sind es in Bludenz und 9 in Hörbrams. Frisch ist's draußen. In den Bergen hat es sogar leicht geschneit. Jetzt wird's trockener. Am Nachmittag zeigt sich dann sogar noch die Sonne. Bei 16 Grad heute maximal. Morgen Samstag grau, ist immer wieder so Nieselregen. Sonntag dann insgesamt recht stabil. Nur aus der Nacht heraus kann es dann nochmal nass sein.
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12: Die gute Nachricht, es gibt aktuell keine Staus im Ländle, aber keiner meldet mehr Blitzer in Vorarlberg. Geblitzt wird in Bregenz in der Römerstraße vom Musikhaus kommend Richtung Landhaus und zwar auf der rechten Seite aus einem VW Passat raus. Goran aus Bregenz, danke dir für die Info und euch allen weiterhin gute und sichere Fahrt.
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12: Ja, schönen guten Morgen. Hey. Am Sonntag ist Kielwitz-Luschno. Und wie geht ihr dahin? Völlig spontan oder mit fixem Plan? Welches Team gewinnt, Chiara oder Simon? Wir verraten es euch gleich in 6 Minuten.
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0: kurz nach halb neun an seine Vorarlberg. Hier schönen guten Morgen. Und am Sonntag ist endlich Lustenauer Kilby. Ja, wir freuen uns alle mega drauf. Ja. Geht ihr da mit einem fixen Plan oder völlig spontan? In welchem Team seid ihr?
1: Also, ich wäre ja in Team Chiara, gell? Spontan, Durchschlenderer, schon was so passiert. Aber ich darf nicht.
0: Ja, weil du bist im Team Simon. Zu Recht. Kilby kann 25.000 Leute bitte. Das muss gut geplant sein.
1: Okay,
0: Sonkel machen, so schnell mal durchlaufen, also anschauen, was gut zu essen, Wurst oder ein Dönerler. Und danach ab an FC-Stand. Oder halt für alle an ihrer Lieblingsstand.
1: Ich glaube, ich gehe einen Sprung auf den Dreiländer-Marathon.
0: Ja, viel Spaß. Ja.
1: Ich will zwischendurch eine Runde laufen lassen.
0: Ja. Ha?
1: Egal, also, was sage ich dazu? Ich kann nicht mehr.
0: Ja,
1: ich kann
0: Patrikus Luschen hat sich auch geholt.
2: Ich bin definitiv Team Simon. Als Durchgang ein Käse-Dönerler oder Schupfnudler gehören einfach dazu.
1: Ja, ich finde auch, aber das kann man auch spontan regeln.
0: Naja, Rätsches Buch, was meinst du?
3: Hey, ja, zwar. Also, ich bin Team Chiara, spontan. Wenn man gerade eine, den sieht man irgendwie ab, sind den rennt man sowieso vom Plan wieder davon.
1: Ja.
3: Also, besser ohne Plan und spontan, dann kommt man gut durch so ein Riesenfest durch.
0: Sich dann vielleicht spontan überreden lassen.
1: Und das sagt ihr auf Instagram. 89% von euch sind in Team Chiara. So was macht man spontan, so wie es gerade läuft.
0: Team spontan hat keinen Plan in dem Fall. Nein. Vielleicht wird es ja heute auch mal durch spontan, oder?
1: Ja, ich bringe die dann schon mal ein bisschen spontan zu sich.
0: Also, nehme ich klar auch die Niederlage, vielleicht finde ich da ein bisschen zu engstirnig unterwegs. Danke euch allen fürs Mitmachen und jetzt ganz viel Spaß noch auf der Arbeit mit Mark Amber. Nein, Miley Cyrus. Nur Miley. 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

0: Uhr. Schönen guten Morgen am Freitag.
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2: Damit ihr immer wisst, was läuft, verehrte Hörerschaft, wir bekommen ein neues Bridgerton-Prequel. Das ist am Abend ganz überraschend rausgegangen, die Info. Die Serie ist ja ein weltweiter Netflix-Hit, eine der meistgestreamten überhaupt. Und es geht in moderner Form um eine Adelsfamilie in London und jede Staffel sucht ein Geschwisterkind nach der großen Liebe.
0: Ach dir, okay.
2: Genau.
0: Okay, ja.
2: Und jetzt bekommen wir die Vorgeschichte von der Mama von Violet. Und Mama Violet ist wirklich ein Lieblingscharakter, kann ich euch nur sagen. Es geht also ganz zurück an den Anfang, denn ohne Mama gibt es natürlich auch die Kinder, nicht um die es geht. Und wir werden jetzt ihre Liebesgeschichte sehen, wie sie damals Edmund, den Vater, kennengelernt hatten. Ich freue mich so.
0: Ich weiß noch, wo du damals einmal

0: ein Finale angeschaut hast von so einer Bridgerton-Staffel, da bin ich früher hochgekommen und dann hast du mich einfach rausgeschickt, weil du ein Lohr fertig schauen wolltest. Irgendwo und die Hör nicht recht. Geh raus, das muss ich grüßen.
1: Unglaublich. Das ist so eine Serie, da fühle ich mich richtig inne. Da bin ich mit dabei, Sechster. Und da brauche ich absolut keinen Mann. Ja, bei mir, es tut mir leid, da hast du wirklich rausgekommen müssen. Das war sogar beim ersten Prequel. Da haben wir schon die Vorgeschichte zu Queen Charlotte gesehen und das war wirklich eine der besten Serien, die ich gesehen habe. Also selten, dort alles passt. Ich freue mich wie ein kleines Kind. Ein Startdatum gibt es leider noch nicht da. Bevor Freude ist ja bekanntlich die schönste.

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14: Der Dreiländermarathon startet am Wochenende mit einem neuen Rekord. Wie viele tausende Menschen da an den Start gehen, das erfahrt ihr in 10 Sekunden in den Antenne Vorarlberg Nachrichten.
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14: Es ist 5 vor 9.
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16: Mit Robin Leiner. Guten Morgen. Die neue Paketsteuer kostet die Haushalte mehr, als sie durch die niedrigere Mehrwertsteuer auf Grundnahrungsmittel einsparen. Das kritisiert heute Handelsverband-Geschäftsführer Rainer Will gegenüber der APA. Auch der stationäre Handel leidet unter der Abgabe, sagt er weiter, denn schon die ersten Tage zeigen, dass die Kunden jetzt mehr auf einmal online bestellen und sich den Weg zu den Geschäften öfter sparen. Heute stehen beim Landesgericht Feldkirch nochmal einige Verhandlungen an. In der neuen Woche wird es im Rahmen einer Protestaktion aber ruhiger. In ganz Österreich kommen die Gerichte an ihre Belastungsgrenzen. Darauf macht die bundesweite Protestaktion ab Montag aufmerksam. Das soll zeigen, wie es ohne zusätzliche Richterinnen und Richter irgendwann aussehen kann. Der Dreiländermarathon am Wochenende steht vor einem neuen Rekord. 17.000 gehen an den Start. Damit alles funktioniert, sind auch mehr als 1.000 Freiwillige und 250 Einsatzkräfte der Rettung und Feuerwehr dabei. Auch auf den Straßen wird der Marathon am Sonntag zu spüren sein, sagt OK-Chef Robert Küng.
17: Denn durch Hard- und prärgerzsolidärer Bereich, den sind wir denn auch teilweise auf der Straße, irgendwo zwischen 10:30 und 4 Uhr am Nachmittag, 5 Uhr am Nachmittag, wenn man Zielschluss hat.
16: Den Zuschauern empfiehlt er die Lindauer Insel, den Kaiserstrand oder die Bregenzer Festspielbühne. Weil viel los sein wird, rät er, mit Bus und Bahn anzureisen. Und zum Schluss kommt die gute Nachricht aus Vorarlberg aus Hohenems. Da war der Aktivsommer heuer so beliebt wie noch nie zuvor. Insgesamt gab es mehr als 1.100 Anmeldungen. Besonders beliebt war dabei die Kinderbaustelle. Mehr als 600 Kids haben beeindruckende Bauwerke und Hütten geschaffen. Die Stadt bedankt sich jetzt bei allen Helfern und Partnern, die den Aktivsommer überhaupt erst möglich gemacht haben.
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14: Wir messen aktuell 7 Grad im Bludenz am Schloss Gernhofen, 10 sind es in Hart beim Waldstadion und frische 6 Grad haben wir in Bezau am Heimatmuseum. Die Sonne ist heute schon ganz gut mit dabei. Ein paar Wolken mischen sich tagsüber noch dazu. Der freundliche Eindruck überwiegt aber bei Temperaturen von bis zu 15 Grad maximal. Morgen schaut es dann eher nach einem gemütlichen Samstag mit längeren Pausen auf der Couch aus. Immer wieder ziehen Regenwolken durch. Am ehesten gibt es am Nachmittag mal trockene Phasen. Und am Sonntag, da könnt ihr ohne schlechtes Gewissen länger im Bett bleiben. Auch da ist in der Früh noch der Regen mit dabei. Am Nachmittag kämpft sich dann langsam die Sonne zurück.
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2: Achtung bitte, auf der 14 in Fahrtrichtung Deutschland steht bei der Auffahrt Wolfurt ein LKW auf dem Pannenstreifen. Bitte fahrt ihr nicht so schnell. Dankeschön, Ricky, fürs Melden. Und dann haben wir noch eine Meldung für die Stadt Bregenz. Da kommt es heute von 9 bis 12 Uhr im Bereich der St. Anna Straße wegen einer Demonstration zur Verkehrsbehinderung. Die Polizei regelt den Verkehr. Staus sind dadurch möglich. Wir wünschen euch eine gute und sichere Weiterfahrt.
0: 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Und hier ist Sandra Tasek.
2: Hi ihr Lieben, ihr wisst ja, euer Insiderwissen ist für uns Gold wert. Jede Woche suchen wir da in unserer Vorarlberg Top 10 die Top-Adressen im Ländle zu unterschiedlichsten Themen. Diese Woche gesucht die besten Ausflugsziele im Herbst. Und ihr habt entschieden, das Ergebnis steht bereit. In 9 Minuten verraten wir euch eure Top 3 Empfehlungen hier in der Show. Und in Sachen Musik, da spielt sie eh schon in der obersten Liga mit. Hier ist bei Shakira mit Die Die, einer der besten aktuellen Hits. 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

0: Eure Top 3 Adressen. Auf Platz 3 geht's richtig hoch hinaus. Genauer gesagt nach Vandans zum Lüner See. Da erlebt er eine traumhafte Bergkulisse, klare Herbstluft und einen Ausblick, der sich definitiv sehen lassen kann. Noch bis zum 26. Oktober bringt euch die Bahn da nach oben zum Wandern. Platz 2 geht an den Pfänder in Bregenz. Ob für gemütliche Wanderungen oder einfach um den Blick über den Bodensee zu genießen, der Pfänder ist jetzt auch im Herbst ein richtiges Highlight. Und Platz 1 und damit den Titel Bestes Ausflugsziel im Herbst im Ländle schnappt sich der Fälkischer Wildpark. Liebe Birgit, Betriebsleistungsstellvertreterin und Teil des Vorstands, herzlichen Glückwunsch.
1: Yes, super, das freut uns voll, das glaube ich ja gar nicht, das freut uns. Dankeschön.
0: Birgit, was macht denn den Wildpark zu einem richtig tollen Ausflugsziel für die ganze Familie?
1: Wir sind das schönste Ausflugsziel in ganz Vorarlberg mit schöner Ausblick auf die Stadt Fälkirch, mit toller Tiere und wirklich immer schönem Wetter.
0: Ja, und was immer ganz süß ist zum Anschauen, ist der Nachwuchs. Gibt's denn da bei euch gerade aktuell Tierbabys?
1: Ja, ich stand gerade im Sika-Gehege und bin ganz erstaunt. Wir haben ganz ein frisches, junges Sika-Wild, was eigentlich um Tierjahreszeit gar nicht ist. Also ich glaube, durch den schönen Sommer sind die Ohrklee verwirrt und jetzt haben wir wirklich ein ganz frisches Sika-Baby. Kommt, geschauer, es ist wirklich herzig.
0: Ja, und das Wetter passt doch heute perfekt für so einen Ausflug in den Wildpark. Der Wildpark Fälkirch schafft es also auf Platz 1 der besten Ausflugsziele im Herbst im Ländle. Und alle 10 Empfehlungen, die findet ihr ab sofort online auf unserer Homepage antennevorarlberg.at.
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1: Der größte Facebook-Skandal aller Zeiten kommt jetzt tatsächlich ins Kino. Schönen Freitag mit Antenne Vorarlberg. Im neuen Film Social Reckoning geht's um eine ehemalige Facebook-Mitarbeiterin, die geheime Firmenunterlagen an Journalistinnen und Journalisten weitergegeben hat. Dadurch ist ans Licht gekommen, dass Facebook schon lange über Probleme auf der eigenen Plattform Bescheid gewusst hat. Zum Beispiel darüber, wie Inhalte Menschen beeinflussen können. Und genau diese Geschichte wird jetzt als spannender Kinofilm erzählt. Social Reckoning läuft ab heute im Cineplex im Ländle, passt perfekt zu dem Schmuddelwetter am Wochenende. Ja, nach so viel Social Media wird es jetzt hier ganz analog. Dreht die Lautsprecher auf, lehnt euch zurück und genießt mit uns jetzt einfach 30 Minuten Musik am Stück. Und die starten gleich mit einem richtig coolen neuen Brett von Chris de Sarandi und Good Old Days hier von Antenne Vorarlberg.
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Der Vormittag läuft auf Hochtouren und wir gönnen euch jetzt gleich eine kurze musikalische Pause vom Alltag hier von Tele Vorarlberg. Robin Schulz und Jasmine Thompson bringen coole Sommerbeats in euren Arbeitsalltag mit ihrem 10er-Mega-Hit

0: Sun Goes Down. Danach bringen Glockenbach und Clock Clock mit Brooklyn aus den 20ern frischen Wind in die Playlist. Das ist moderner Pop mit richtig viel Energie. Und in die neue Stunde begleitet euch Dermot Kennedy mit Funeral, einer der besten aktuellen Hits mit Suchtfaktor. Ich warne euch vor. Mehr Musik, mehr Vielfalt bekommt auch nächste Stunde wieder gleich hier um kurz vor 10 nach Wetter und Verkehr.
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13: Wegen einer Demonstration kommt es aktuell zu Verkehrsbehinderungen. Das Verkehrsupdate bekommt ihr hier gleich auf Antenne Vorarlberg in 30 Sekunden.
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13: Wir messen aktuell 11 Grad in Felkig beim Dom, 18 sind Hittisau beim Sägewerk und 9 Grad haben wir in Nenzing an der Ruine Ramschwag. Heute spielt das Wetter noch auf der sonnigen Seite mit. Ein paar Wolken sind mit unterwegs, die stören aber nicht großartig. Wohlig warm wird es aber nicht, es bleibt heute frisch bei nur maximal 15 Grad. Morgen ist dann fast den ganzen Tag über der Regen mit dabei. Nur am Nachmittag gibt es auch mal trockene Momente zwischendurch. Und der Sonntag, der startet auch noch nass und grau, wird aber besser. Der Nachmittag steht dann wieder ganz im Zeichen der Sonne.
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13: In Bregenz in der St. Anna-Straße findet noch bis 12 Uhr eine Demonstration statt. Da kann es zu Verkehrsbehinderungen und Staus kommen. Die Polizei regelt da den Verkehr. Sonst ist aber alles im grünen Bereich. Wir wünschen euch eine gute und sichere Weiterfahrt.
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13: Ausgerechnet ein Buch schafft es jetzt, dass Generationen ihre Handys freiwillig weglegen. Ich ärgere mich gerade, dass mir das in die Qualle ist. Warum jetzt plötzlich alle zum Bleistift greifen? Das klären wir gleich in 9 Minuten. Ihr greift euch jetzt bei der Arbeit eine frische Tasse Kaffee oder ein Sprudelwasser und atmet mal ein bisschen durch. Und dazu gibt's richtig coolen, fast schon meditativen Pop von Dermot Kennedy und Funeral. 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

Wegen diesem Buch legen plötzlich tausende Leute ihre Handys weg. Schönen Feelgood Feelfat Friday auf Antenne Vorarlberg. Hey, wer hätte das gedacht, dass ausgerechnet Rätselbücher mal cooler sind als TikTok. Statt ewig durchs Internet zu scrollen, sitzen gerade überraschend viele junge Leute mit Bleistift und Radiergummi auf der Couch. Der neue Trend heißt Murdoku. Das ist eine Mischung aus Sudoku und Krimi. Da geht's drum, Mordfälle zu lösen. Ihr kombiniert Hinweise, ihr schließt Verdächtige aus und löst dann am Ende den Kriminalfall auch hoffentlich positiv auf. Und genau dieser Mix scheint jetzt richtig süchtig zu machen. Eigentlich nimmt man sich vor, nur einen Fall zu lösen und 3 Stunden später sitzt man halt immer noch da, weil die Storys so fesseln. Die Murdoku-Bücher gibt es zum Beispiel bei uns beim Thalia zu kaufen. Ab 14 Euro seid ihr mit dabei. Deckt euch also direkt schon mal mit genügend Bleistiften und Radiergummis ein und spätestens denn, wenn ihr euch beim Einkaufen im Laden denkt, ah, der da vorne mit dem Einkaufswagen, der weiß irgendwas, dann haben das wahrscheinlich übertrieben.

0: Heute entscheidet sich, welcher Papa wirklich noch cool ist. Schönen Freitag mit Antenne Vorarlberg. In Schlins heißt es heute Nachmittag auf die Rollen, fertig, los. Kinder sind damit Laufrad, Scooter, Skateboard oder Inlineskates unterwegs und Papa, Opa oder Götte rollen da einfach mit. Ich bin jetzt schon gespannt, wer da zuerst eine Verschnaufpause braucht, aber ich habe eine Vermutung. Los geht's von 14.30 Uhr bis 17.30 Uhr auf dem Schulhof der Volksschule Schlins. Eine Anmeldung braucht's nicht dafür, aber vergesst den Helm bitte nicht. Also auf einen coolen Nachmittag, hoffentlich ohne Pflaster, ohne blauen Flecken. Und wir rollen jetzt auch direkt weiter mit 30 Minuten Musik am Stück hier von Antenne Vorarlberg. Los geht's in Kürze mit Harry Styles und American Girls.
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0: Einen schönen Frifahr-Freitag.
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0: Morgen öffnet Oculovision in Bregenz von 10 bis 16 Uhr die Türen. Lernt das Team und die Praxis persönlich kennen und erfahrt alles rund um die Augenlaserbehandlung. Direkt vor Ort und ganz unverbindlich. Morgen gibt's Austern und Champagner am Fischersteg in Bregenz. Genießt die letzten schönen Herbsttage direkt an unserem wunderschönen Bodensee. Der Fischersteg hat noch bis Ende Oktober für euch geöffnet. Am Sonntag steigt im Zentrum von Lustenau wieder die legendäre Luschnauer Kilbi. Von 10 bis 19 Uhr erwarten euch rund 180 Marktstände, traditionelle Käsedönerler, Live-Musik, Karusselle und jede Menge Spaß für die ganze Familie. Der Eintritt ist frei und auch die Anreise mit Bus und Bahn ist gratis. Der Sparkasse Dreiländermarathon ab heute bis Sonntag. Für jeden ist da was mit dabei. Kindermarathon, Viertel- oder Halbmarathon, Staffelmarathon und natürlich die Königsdisziplin, der Marathon durch alle drei Länder. Bis Sonntag heißt es im Gasthaus Löwen in Chagunz wieder Schlachtpartie. Freut euch auf herbstliche Spezialitäten, traditionelle Hausmannskost und regionale Schmankerl. 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
6: Die Vorbereitungen auf die Luschnauer Kilby laufen auf Hochtouren. Einen Einblick ins Rahmenprogramm bekommt er gleich in 30 Sekunden in den Antenne Vorarlberg Nachrichten.
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6: Es ist 5:05.
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9: Mit Robin Leiner. Die neue Paketsteuer kostet die Haushalte mehr, als sie durch die niedrigere Mehrwertsteuer auf Grundnahrungsmittel einsparen. Das kritisiert heute Handelsverband-Geschäftsführer Rainer Will gegenüber der APA. Auch der stationäre Handel leidet unter der Abgabe, sagt er weiter. Denn schon die ersten Tage zeigen, dass die Kunden jetzt mehr auf einmal online bestellen, damit die Abgabe nicht so sehr ins Gewicht fällt. Damit kaufen viele jetzt auch Dinge online, die sie eigentlich im Geschäft gekauft hätten. Die Naturschutznovelle der Landesregierung muss zurück an den Start. Das fordern die Grünen in Vorarlberg jetzt nach den vielen kritischen Stellungnahmen gegen das neue Naturschutzgesetz. Auch Europa- und verfassungsrechtliche Bedenken werden deutlich, sagt der grüne Clubobmann Daniel Zadra. Dass Landesrat Christian Gantner angekündigt hat, die Novelle zu prüfen, ist aus seiner Sicht eine Selbstverständlichkeit. In Lustenau laufen die letzten Kilby-Vorbereitungen auf Hochtouren. Neben den Marktständen und Fahrgeschäften soll dann auch das Rahmenprogramm wieder für die richtige Stimmung sorgen, sagt uns Kilby-Verantwortliche Manuela Haller.
10: Wir haben auf der Bühne eine tolle Musik und für der Dance auch cool Show-Einlagen. Also da gibt es sicher einiges zum Staunen und Bewundern.
9: Morgen wird dann das Zentrum gesperrt, damit die Stände aufgebaut werden können. Und die nächste gute Nachricht aus Vorarlberg. An der FH in Dornbirn geht's heute um Brustgesundheit. Der Aktionstag soll auch auf Vorsorge und Früherkennung aufmerksam machen. Dafür gibt's ab 13 Uhr Workshops, Infostände und Vorträge. Sichtbar wird das Thema Brustgesundheit auch im Stadtgarten bei der Inatura mit einer großen Kunstaktion aus 1000 pinken BHs.
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6: Sonnige Grüße zu euch nach Blue Dance. Da sind es 9 Grad beim Nepomuk-Brunnen, 10 Messmer in Sattheins bei der Sebastian Kapelle und frische 4 Grad haben ein Wart an der Talstation der Steffisalb. Heute spielt das Wetter noch richtig gut mit. Die Sonne übernimmt den Großteil des Tages. Nur zwischendurch ziehen Wolken vorbei, die bleiben aber harmlos. Richtig warm wird es aber nicht, maximal 15 Grad sind am Nachmittag drin. Morgen gibt es ein typisches Herbstwetter zum Samstag. Es regnet die meiste Zeit. Kurze trockene Pausen gibt es da höchstens am Nachmittag. Und der Sonntag, der startet auch erst noch nass. Aber da holt sich die Sonne bald wieder den Platz in der ersten Reihe am Himmel zurück.
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6: Eine Meldung haben wir aktuell für Bregenz in der St. Anna Straße. Da läuft noch bis 12 Uhr eine Demonstration. Die Polizei regelt den Verkehr. Da kann es zu kurzen Verzögerungen kommen. Habt das bitte auf dem Schirm. Sonst ist alles paletti. Kommt gut und sicher an euer Ziel.
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6: Im Internet haben sich Beschwerden von Österreichern gegen die Austrian Airlines gehäuft. Wenn ihr den Grund dafür

0: hört, da schüttelt er sicher gleich den Kopf.
1: Was die Passagiere da an Bord plötzlich vermisst haben, das erfahrt er gleich in 9 Minuten. Jetzt gibt's schon mal einen kleinen musikalischen Vorboten aufs Wochenende mit Party Pop von Jennifer Lopez und David Guetta mit Save Me Tonight. Das ist einer der

0: Lärm um die Mozartkugeln. Ist die süßeste Krise des Jahres jetzt wirklich vorbei? Hi, am Antenne Fallberg, viel gut, Vielfalt Friday. Wer schon mal mit der Austrian Airlines geflogen ist, der weiß, seit einem Jahr gibt's beim Aussteigen eine Mozartkugel geschenkt. Doch plötzlich war Schluss mit der süßen Überraschung. Die Flugbegleiter haben einfach keine mehr verteilt. Und im Internet haben sich natürlich direkt die ersten Passagiere beschwert. Viele haben schon befürchtet, war's das jetzt mit dem kleinen, süßen österreichischen Abschiedsgruß? Jetzt gibt's aber endlich Entwarnung. Die Auer hat bestätigt, es war nur eine kurze Unterbrechung. Die Zusammenarbeit mit Manna geht jetzt weiter und die Mozartkugel bleibt auch in Zukunft an Bord. Und sie ist sogar extra für die Airline jetzt gemacht worden, mit einem kleinen Schokoboden, damit sie nicht quer durch den Flieger rollt. Ja, und irgendwo sitzt jetzt gerade jemand vom Radio und denkt sich, na bitte, nur weil Imi beschwert hat, haben sie es jetzt extra wieder eingeführt. Gut gemacht.
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0: Heute bekommt ein Bregenz tolle Geschichten zum Schnäppchenpreis. Schönen Feelgood Vielfalt Friday auf Antenne Vorarlberg. In der Stadtbücherei startet heute der große Bücherflohmarkt. Romane, Krimis, Kinderbücher, Comics und sogar noch DVDs warten auf neue Besitzer. Und das alles für kleines Geld. Heute ist von 10 bis 12 und von 14 bis 18:30 geöffnet. Und falls ihr es heute nicht schafft, der Flohmarkt läuft noch bis nächsten Samstag. Also Vorsicht, ihr geht vielleicht wegen einem Buch hin und kommt dann mit einer ganzen Tasche wieder raus. Und wir schlagen jetzt hier auch das nächste Kapitel auf mit 30 Minuten Musik am Stück auf Antenne Vorarlberg. Los geht's in Kürze mit Kato und John und Turn the Lights Off.
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0: bekommt ihr hier bei uns drei Songs, drei Jahrzehnte voller Erinnerungen und genau den richtigen Mix für den Feel Good FIFA Friday von Tene Vorarlberg. Train, legen mit Drive-By los, ein 10er-Hit, der vom ersten Akkord an nach Freiheit und guter Laune klingt. Das brauchen wir doch am Freitag. Danach bringt The Weeknd mit Blinding Lights den unverwechselbaren Synthi-Sound der 20er zurück. Das ist ein Song, den fast jeder nach wenigen Sekunden erkennt. Und dann wird's kraftvoll. Teddy Swims mit seiner unglaublich starken, geilen Stimme zeigt mit Mr. Know-It-All, warum er gerade alle durch die Bank begeistert. Einer der besten aktuellen Hits, alles und noch mehr. Gleich hier um 11:45 nach Wetter und Verkehr. Nur bei uns bekommt er mehr Musik, mehr Vielfalt.
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3: Die ersten von euch sind schon unterwegs ins Wochenende, wo es sich gerade zum Mittag auf den Straßen im Ländle staut. Das erfahrt ihr in 30 Sekunden im Antenne Vorarlberg Verkehrsupdate.
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3: Wir passen aktuell 11 Grad in Viktorsberg beim Kloster, 12 sind es in Wolfurt beim Hofschlagsaal und 11 Grad haben wir in Dormin bei dem SM. Heute meint das Wetter richtig gut mit uns. Die Sonne scheint bis zum Abend durch, ein paar Wolken sind mit dabei. Die sind aber nur Schönheitsflecken am Himmel. Die Temperaturen erreichen maximal 15 Grad. Morgen heißt es dann Regenschirmgriff bereit halten. Es regnet die meiste Zeit durch. Am Nachmittag gibt es dann immer wieder mal trockene Fenster. Und am Sonntag verabschiedet sich der Regen im Laufe des Vormittags und dann gibt es wieder viel Platz für Sonnenschein.
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3: Es staut sich aktuell in Felkirch vor der Bärenkreuzung. Durch den Adetzenbergtunnel durch verliert er laut unserer Echtzeitmessung bis zu 9 Minuten. Dann haben wir kleinen Stau auf der Schnellstraße von Dornbirn weiter Richtung Engelkreisverkehr in Lustenau. Da seid ihr bis zu 6 Minuten länger unterwegs. Und es stockt auch in Dornbirn-Schwefel weiter Richtung Kreisverkehr Dornbirn-Nord. Da braucht er bis zu 5 Minuten länger. Gute und sichere Weiterfahrt.
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3: Jetzt drehen alle komplett durch. Der Bauchnabel wird zum neuen Beauty-Problem. Welches neue Produkt da jetzt aufgetaucht ist, das erfahrt ihr hier gleich in 9 Minuten. Ich glaube, Teddy Swims, der macht sich um seinen Bauchnabel keine Sorgen. Der ist da und das ist auch gut so. Er haut lieber für uns einen Hit nach dem anderen raus. Seine brandneue Single Mr. Know-It-All hat wieder einfach alles, was ein guter Ohrwurm braucht. Genießt mit uns einen der besten aktuellen Hits. Ja, und für alle, die schon frei haben, schönen Start ins Wochenende.

Jetzt ist es passiert. Jetzt bekommt sogar der Bauchnabel seinen eigenen Beauty-Trend. Schönen Feel-Good-Feel-Fight-Friday hier von Tele Vorarlberg. Ein kleiner blauer Patch aus Silikon bringt jetzt das ganze Internet heftig zum Diskutieren. Dieser Patch ist nämlich extra dafür gedacht, ihn über den Bauchnabel zu kleben. Damit wird er unter einem engen Shirt oder Kleid einfach nicht mehr sichtbar. Die Erfinderin sagt jetzt dazu, ihr gibt das mehr Selbstbewusstsein. Im Internet fragen sich aber gerade viele, hey, seit wann ist ein Bauchnabel überhaupt ein Problem? Ja, ich muss ehrlich sagen, ich finde jetzt, oh, dass ich nicht gerade der schönste Bauchnabel habe, der schaut irgendwie aus wie so ein trauriger Mund, der nach unten zeigt. Aber ich werde jetzt trotzdem nie auf die Idee kommen, den mit irgendwas zu überkleben. Im Netz wird jetzt jedenfalls heftig drüber diskutiert, wenn es jemandem hilft, warum nicht? Und andere sagen, muss jetzt echt auch aus allem der nächste Beauty-Trend werden? Wie seht denn ihr das? Ich bin jedenfalls schon gespannt, was als nächstes kommt. Vielleicht ein Pflaster für die Lachfalten. Aber irgendwann ist es doch auch mal an der Zeit, dankbar für unsere Körper zu sein und zu sagen, hey, du machst deinen Job eigentlich ganz, ganz gut. Lely.

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0: 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Und jetzt werden alle glücklich sein mit unserer Playlist in 30 Minuten Musik am Stück. Da gibt's schon coolen Party-Pop. Ja, als Vorfreude aufs Wochenende von Bibi Rexha und Faithless mit New Religion. In Kürze bei euch.
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0: bekommt in unserer Playlist wieder Musik, die genau das macht, was sie machen soll. Hängen bleiben. Justin Bieber legt mit Sorry einen 10er-Ohrwurm hin, den viele sofort mitsingen können. Kygo und Imagine Dragons sorgen danach mit Stars Will Align für den Sound der 20er. Richtig cooler, schöner, emotionaler Pop. Und dann wird's auch noch ganz emotional mit Alex Warren und Fever Dream. Das ist einer der besten aktuellen Hits und beweist einfach nochmal, warum Alex Warren gerade zu den aktuell beliebtesten Popstars zählt. Mehr Musik, mehr Vielfalt bekommt auch nächste Stunde wieder um kurz vor 1 hier von Tene Vorarlberg.
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3: Jetzt steht fest, wer den Friedensnobelpreis dieses Jahr bekommt. Die Antwort gleich in 30 Sekunden in den Antenne Vorarlberg Nachrichten.
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3: Es ist 5:01.
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8: Im Studio Helene Feichtenhofer. Die neue Übergangsspitze der SPÖ, Eva Maria Holzleitner und Philipp Kucher, wollen ein Ende der ewigen Streitereien innerhalb der Partei. Für den Parteitag im Frühling wünschen sie sich nur einen einzigen Kandidaten für den Chefposten. Wer nach dem Rückzug von Andreas Babler übernimmt, lassen die beiden aber weiter offen. Groß gehandelt wird ja weiterhin Finanzminister Martha Bauer, der Babler im Jänner als Vizekanzler ablöst. Der Friedensnobelpreis geht in diesem Jahr an die südafrikanische Juristin Navanete Mpilai. Sie war von 2003 bis 2008 Richterin am Internationalen Strafgerichtshof in Den Haag, danach für 6 Jahre Hohe Kommissarin der Vereinten Nationen für Menschenrechte. Das Nobelkomitee wolle mit der Auszeichnung für Mpilai daran erinnern, dass die Umsetzung von Gesetzen das Fundament für Frieden und eine gerechte Welt ist, so die Begründung. Der letzte PV-Fördercall, der gestern um 17 Uhr gestartet hat, hat wieder für einen riesigen Run gesorgt. Innerhalb von 60 Sekunden wurden 19.600 Tickets gezogen. Ab dem nächsten Jahr wird die Förderung ja neu aufgestellt. Das Ticketsystem wird es dann nicht mehr geben.
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3: Wir messen aktuell 11 Grad im Bludenz beim Nepomuk-Brunnen, 12 sind es in Zertains bei der Sebastian-Kapelle und frische 6 Grad haben wir in Wart an der Talstation der Steffisalb. Heute spielt das Wetter noch auf der sonnigen Seite mit. Ein paar Wolken sind zwar mit unterwegs, die stören aber nicht großartig. Wohlig warm wird es aber nicht, es bleibt heute frisch bei nur maximal 15 Grad. Morgen ist dann fast den ganzen Tag über der Regen mit dabei, nur am Nachmittag gibt es auch mal trockene Momente zwischendurch und der Sonntag, der startet auch noch nass und grau, wird aber besser. Der Nachmittag steht schon wieder im Zeichen der Sonne.
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3: Der Freitagsmittagsverkehr hat Fahrt aufgenommen. Es staut sich in Feldkirch rund um die Bärenkreuzung. Am längsten dauert es da, wenn ihr durch den Adetzenbergtunnel unterwegs seid. Da verliert er laut unserer Echtzeitmessung aktuell bis zu 10 Minuten. 7 Minuten länger braucht er von Frasterns weiter Richtung Bärenkreuzung. Dann staut er sich auf der L52 von Brederis weiter Richtung Interspar-Kreisverkehr. Ihr verliert er bis zu 6 Minuten. Stauhammer in Mäder von der Schweizer Grenze weiter Richtung Autobahnauffahrt. Da sind es bis zu 7 Minuten mehr. Bis zu 6 Minuten verliert er in Hohenems rund um den Cineplex-Kreisverkehr. 6 Minuten Zeitverlust habt ihr auch in Dornbirn vom Schwefel kommend weiter Richtung Kreisverkehr Dornbirn Nord. Und Stop and Go blüht euch auch von Lochau weiter Richtung Bregenz entlang am See. Kommt gut und sicher mit uns ans Ziel.
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3: Also heute bei den Starks am Morgen, da war selbst die Verwirrung verwirrt.
9: Na.
10: Moll.
9: Na, wirklich?
10: Ja.
9: Ja, oh sicher. Gott, na. Was?
3: Warum Yvonne aus Feckich da aus allen Wolken gefallen ist, das klären wir gleich auf in 9 Minuten. Und für alle, die jetzt noch fleißig bei der Arbeit die Stellung halten, gibt's hier coolen Pop für die nächsten To-Dos. Groovt gerne im Bürostuhl mit zu Alex Warren und Fever Dream. Das ist einer der besten aktuellen Hits.

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0: 60 Sekunden, die können wirklich verdammt lange sein. Vor allem, wenn jede Antwort bares Geld wert ist. Genau das hat heute Yvonne aus Fäckig bei unserer 1000-Euro-Minute erlebt. 10 Fragen, eine Minute Zeit und keine Chance, zwischendurch mal tief durchzuatmen. Für jede richtige Antwort gibt's 10 Euro und wer alle 10 schafft, der räumt 1000 Euro ab.
2: Die Tasten am Klavier sind schwarz und
3: weiß.
2: Womit atmen Fälchen und Forellen unter Wasser?
3: Bienen.
2: Wie viele Stunden vergehen von 22 Uhr bis 2 Uhr früh?
3: 4.
2: Richtig oder falsch? Der Mond leuchtet, weil er das Licht der Sonne reflektiert.
3: Richtig.
2: Wer verwendet den Slogan "Ist was Gescheites"?
3: Weiter.
2: Wie viele Buchstaben hat das Wort Lineal?
3: 6.
2: Wie heißt der Fußballer Alaba mit Vornamen?
3: David.
2: In welcher Castingshow drehen sich die Juroren für ein Talent um?
3: The Voice.
2: Was ist größer, die Hälfte von 80 oder ein Viertel von 100?
3: Die Hälfte von 80.
2: Wie heißt der Gründer von Amazon?
3: Jeff Bezos.
2: Wer verwendet den Slogan "Ist was Gescheites"?
3: Iglo.
2: So.
4: Zeit vorbei.
2: Jetzt ist die Zeit um, du bist schon locker durchgerauscht hier.
4: Ja. Alle Fragen. Super. Also.
2: 2 Sekunden waren sogar noch übrig. Ja. Simon, also Schiedsrichter.
4: Ja, das ist schon mal richtig cool, dass du mitgemacht hast. Auf jeden Fall, Yvonne. Cool, dass du dich traut hast. Für das einmal schon Hut ab.
3: Ja, danke.
4: So, was denkst du? Gutes Gefühl?
3: Oh, schwierig. Also es waren schon ein paar dabei, wo ich mir jetzt nicht ganz sicher bin, wo ich einfach gerade
2: habe. Vor allem die Weiterfrage, oder? Weil du schon sehr schnell gewusst.
4: Ja.
3: Ja.
4: Ja, Yvonne, wir machen es kurz und schmerzlos. 1000 Euro, alle 10 sind richtig!
3: Ja. Na.
4: Mal!
3: Na, wirklich?
2: Ja!
4: Ja,
3: oh
4: sicher.
3: Oh Gott, na! Was?
2: Wie
3: oh mein Gott. Nein, das kann ich gar nicht glauben.
2: Du darfst es glauben und du darfst dich freuen.
3: Oh mein Gott. Wow, danke.
0: Wie geil, oder? Was für ein Auftakt ins Wochenende. Gratuliere nochmal, Yvonne, zu deinen 1000 Euro. Wie weit wird denn ihr gekommen? Na, probiert's aus beim nächsten Mal. Jetzt anmelden auf antennevorarlberg.at und vielleicht läutet dann schon euer Handy und ihr habt die Starks am Morgen mit dran.
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Mit Antenne Vorarlberg seid ihr immer informiert, wenn was passiert. Achtung, auf der A14 Richtung Deutschland hat es einen Unfall gegeben, kurz vor der Abfahrt Dornbirn Süd. Da sind zwei Autos zusammengestoßen. Man kommt zwar vorbei, aber muss bitte aufpassen. Die Einsatzkräfte sind noch nicht vor Ort. Kommt gut und sicher an euer Ziel.

0: Ich finde, der Freitag, der fühlt sich doch schon so langsam nach Feierabend an. Genau der richtige Moment für eine Playlist, die euch gut durch die nächsten Arbeitsstunden bringt. Mit dabei für euch ein Mega-10er-Hit von Justin Timberlake mit Mirrors. Das ist ein Song, der verliert einfach nie seine Magie, auch nach Jahren nicht. Danach übernimmt Tom Gregory mit Never Look Back aus den 20ern und bringt richtig lockeren Sound vorbei. Und zum Schluss gibt's nochmal richtig Energie von Martin Garrix und Ed Sheeran mit Repeat It. Das ist einer der besten aktuellen Hits. Aber nächste Stunde erlebt ihr wieder mehr Musik, mehr Vielfalt hier bei uns auf Antenne Vorarlberg.
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1: Es ist 2:05.
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3: Im Studio Helene Feichtenhofer. Noch nie haben sich so viele Zivildiener gemeldet wie heuer. In den ersten 9 Monaten hat es bereits rund 13.000 Anträge gegeben. Ein Grund dafür könnte die Diskussion rund um die geplante Wehrdienstreform sein, die Regierung diese Woche in Begutachtung geschickt hat. Auch der Zivildienst könnte ja verlängert werden, wenn sich nicht genug Grundwehrdiener melden. Der Staatsschutz hat in Wien 4 Ukrainer festgenommen. Einer der Männer ist ein ukrainischer Aufdeckungsjournalist. Er ist wieder frei, die übrigen 3 in Haft. Es soll um Spionageverdacht gehen. Über die genauen Hintergründe wollen das Innenministerium und der Staatsschutz aber bislang nicht sprechen. Der Verein für Konsumenteninformation hat im letzten Jahr insgesamt 39 Millionen Euro für Verbraucherinnen und Verbraucher zurückgeholt in Gerichtsprozessen und Klagen. Die Schwerpunkte der Klagen waren die Bereiche Phishing, Probleme mit Online-Plattformen oder bei Reisen.
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5: In Feldkirch am Katzenturm haben wir 14 Grad, in Schlinzens 13 und in Lechmessen war 6 Grad. Das Wetter ist heute so lala. Die Sonne lässt sich zwar immer mal wieder blicken, muss sich ihren Platz am Himmel aber mit einigen Wolken teilen und das Ganze bei maximal 15 Grad. Morgen geht es dann ähnlich weiter bei maximal 16 Grad und am Sonntag haben dann die Regenwolken eher das Sagen bei maximal 14 Grad. Aber zum Wochenstart übernimmt die Sonne wieder und da erwarten uns dann freundliche 26 werden es nicht. 16 sind's.
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5: Hey, liebe Autofahrer, Achtung, es hat einen Unfall gegeben auf der A14 Richtung Deutschland, kurz vor der Abfahrt Dornbirn Süd. Da sind 2 Autos zusammengestoßen. Ihr kommt zwar vorbei, aber passt bitte besonders gut auf. Dann staut es noch in Feldkirch rund um die Bärenkreuzung. Am längsten steht er da 11 Minuten vom Madetzenbergtunnel kommend und 6 Minuten länger dauert es von den Baggerlöchern Richtung Passage 22 in Bregenz. Gute und sichere Weiterfahrt.
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5: Hello! Austria-Lustenau muss sich am Sonntag ihrem nächsten Gegner auswärts in Hartberg stellen. Wie Trainer Markus Marder den Gegner einschätzt und wie zufrieden er mit den letzten Spielen war, das klären wir gleich in 10 Minuten. Jetzt gibt's einen Song, der ganze 12 Jahre gebraucht hat, bis er endlich released wurde und die 2 sich mal dachten, ach ja, okay, jetzt passt er. Martin Garrix und Ed Sheeran mit Repeated.

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1: Am Sonntag wartet auf die Austria ein richtig starker Gegner. Es geht auswärts zum TSV Hartberg. Und Trainer Markus Mader, wie schätzt du das denn ein?
2: Wie immer für uns, jedes Spiel ist eine große Herausforderung für uns auch beim TSV Hartberg. Die sind sehr stabil in der Liga, haben eine klare Spielidee, die sie verfolgen, sehr gute Spieler in ihren Reihen. Dann noch das Auswärtsspiel, also es wird richtig schwierig.
1: Und wie zufrieden warst du mit den letzten Spielen gegen Bregenz und Schalke 04?
2: Ja, sehr zufrieden. Bregenz, der Sieg war verdient. Wir haben dort vieles richtig gemacht. Und Schalke war einfach ein tolles Erlebnis in einem vollen Stadion gegen einen attraktiven Gegner. Hat alles gepasst.
1: Ja, das hört sich doch schon mal gut an. Unsere Daumen sind auf jeden Fall gedrückt. Anpfiff ist am Sonntag um 14.30 Uhr auswärts in Hartberg.
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0: bei unseren Antenne Vorarlberg Scheine für Vereine geht es natürlich um 500 Euro für eure Vereinskasse. Aber wir wollen auch wissen, wofür das Geld am Ende eigentlich eingesetzt wird und welche Menschen hinter dem Verein stecken. Heute gingen die 500 Euro nach Hart zu den Workaholics. Dominik, ihr organisiert immer das Xieberg-Battle in Hart und das ist gar nicht mal so günstig.
1: Das war dieses Jahr schon ein sehr, sehr kleines Event, weil wir es einfach nicht hingebracht haben und nicht stemmen haben können. Dieses Jahr haben wir fast keine Werbung gemacht.
2: Ja.
1: Eben deswegen war noch eigentlich kaum Externe, nur wir vom Verein, weil eben alles einen Haufen Geld kostet.
2: Dann würde ich sagen, dann legen wir jetzt einfach oder werfen den ersten Kieselstor ins große Becken und schenken euch 500 Euro. Ich glaube, das ist eine große Hilfe.
1: Ja, voll cool, super, freuen wir uns sehr. Vielen, vielen Dank.
0: Uns freut's auch, wenn wir euch helfen können. Und da wissen wir auf jeden Fall, dass die 500 Euro an der richtigen Stelle landen. Und vielleicht ist ja am Montag schon euer Verein dran. Einfach noch auf antennevorarlberg.at anmelden und dann um 7:45 ganz genau hinhören. Jetzt gibt's aber erstmal 30 Minuten Musik am Stück ohne Unterbrechung. Wir starten mit guter Laune pur von Shakira mit Dai Dai.
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0: schönen Nachmittag auf Antenne Vorarlberg. Wir begleiten euch durch den Freitag mit jeder Menge geilen Hits. Gleich mit einem Lovely Song von Bruno Mars aus den 10ern. Dann gibt's einen Track, der durch TikTok bekannt wurde, Sunroof aus den 20ern. Und Harry Styles ist auch noch mit dabei und liefert uns natürlich einen der besten aktuellen Hits, American Girls. Und mehr hört ihr gleich nach den News.
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5: Es ist 2:05.
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7: Im Studio Helene Feichtenhofer. Falsche Polizisten, Bankbeamte oder Paketdienste. Online-Betrug hat im letzten Jahr in Österreich einen Schaden von 115 Millionen Euro angerichtet. Damit Betrüger in Zukunft keine Chance haben, starten das Innenministerium, die Nationalbank und das Bundeskriminalamt morgen die Initiative 10 Tage gegen Phishing. Mit Workshops und Videos wird in den nächsten Tagen versucht, das Thema zu den Menschen zu bringen, damit es gar nicht bis zum Betrug kommt. Unter anderem erklären junge Menschen der älteren Generation, wo die Gefahren lauern. Im September sind in Österreich mehr reine Elektroautos neu zugelassen worden als Diesel und Benziner zusammen, zeigen heute Zahlen der Statistik Austria. Insgesamt waren es über 9.700 reine E-Autos, bei den Benzinern waren es über 6.700, bei den Dieselautos waren es 1.800. Trotz der vielen Handelskonflikte weltweit läuft es beim österreichischen Red Bull-Konzern weiter top. Im letzten Jahr hat der Energy-Drink-Hersteller 1,9 Milliarden Euro Gewinn gemacht. Das sind um 5% mehr als noch im Jahr davor, zeigt der im Firmenbuch hinterlegte Konzernabschluss.
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9: In Bredaris in den Baggerlöchern sind es 14 Grad, in Koblach haben wir ebenfalls 14 und in Hörbrands messen wir 13 Grad. So richtig entscheiden kann sich das Wetter heute irgendwie nicht, mal Sonne, mal Wolken und das bei Höchsttemperaturen von 15 Grad. Auch morgen bleibt es abwechslungsreich. Neben ein paar sonnigen Momenten kann es zwischendurch auch mal kurz nass werden, bei maximal 16 Grad. Und der Sonntag wird dann eher was für den gemütlichen Nachmittag zu Hause. Viele Wolken, Regen und 14 Grad. Aber am Montag zeigt sich das Wetter wieder von seiner freundlichen Seite mit Sonnenschein und bis zu 16 Grad.
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9: Hey zu euch auf die Straßen und da läuft der Feierabendverkehr. In Feldkirch staut es rund um die Bärenkreuzung maximal 8 Minuten. In Brederis dauert es von den Baggerlöchern Richtung Passage 22 5 Minuten länger. Ebenfalls 8 Minuten länger dauert es in Koblach von der Schweizer Grenze auskommend. Auch von der Grenze kommend, aber in Lustenau Richtung Engelkreisverkehr sind es aktuell 10 Minuten mehr. Und dann noch rund um den Dornbirn-Nordkreisverkehr dauert es 6 Minuten länger. Wir wünschen euch eine gute und sichere Weiterfahrt.
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9: Hello, ich habe ein wahnsinnig leckeres Herbstrezept für euch. Ist total easy und geht auch auf Social Media komplett durch die Decke gerade. Welche 4 Zutaten ihr dafür braucht, das sage ich euch gleich in 10 Minuten. Hier ist jetzt Harry Styles für euch. Der bringt euch ganz gemütlich noch durch den Nachmittag mit American Girls. Das ist natürlich eine der besten aktuellen Hits. Right.

0: Vielfalt Friday hier von Antenne Vorarlberg. Ich glaube, es gibt kaum ein Lebensmittel, das auf Social Media wirklich so sehr nach Herbst schreit wie Kürbis. Und jetzt gibt's auch noch eine Pasta-Variante dazu, die wirklich richtig lecker ist. Die sogenannte Kürbis-Feta-Pasta ist quasi die Herbstversion der berühmten Baked-Feta-Pasta, nur dass diesmal statt den Tomaten eben Kürbis dabei ist. Und das Ganze ist auch noch richtig easy. Ihr schneidet einfach einen Kürbis in kleine Würfel, gebt ihn zusammen mit etwas Knoblauch und einem ganzen Block Feta in der Auflaufform. Dann noch etwas Olivenöl, Salz, Pfeffer und Kräuter drüber und damit dann ab in den Ofen. Bei ungefähr 200 Grad und 35 Minuten wird das Ganze dann gebacken, bis der Kürbis so richtig schön weich ist. Und währenddessen kocht ihr einfach eure Nudeln und hebt ein bisschen von dem Nudelwasser auf, ganz wichtig. Denn danach wird der gebackene Kürbis zusammen mit dem Feta und etwas Nudelwasser püriert und daraus entsteht dann eine richtig cremige, orangefarbene Pastasauce, ganz ohne Sahne sogar. Dann nur noch die Nudeln untermischen und fertig ist schon die Kürbis-Feta-Pasta. Und ich muss ehrlich sagen, wenn Kürbis immer so schmecken würde, dann hätte ich wahrscheinlich schon längst einen eigenen Kürbisacker. Das ist wirklich so geil. Und das Allerbeste, ihr müsst den Kürbis dafür nicht mal schälen, weil das ist ja, wenn ich das so sagen darf, die Drecksarbeit eigentlich. Also wirklich ein Rezept für alle, die gerne gut essen, aber möglichst wenig dafür machen wollen. Wenn euch das jetzt alles ein bisschen schnell ging und ihr das genaue Rezept haben wollt, dann schickt mir gerne WhatsApp 0800 10 36 36.
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2: Moll!
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2: sicher.
1: 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Was?
0: Ist so cool. Gratuliere, liebe Yvonne. Die ganze Folge zum Nachhören findet ihr auf unserer Homepage antennevoralberg.at und die nächste Chance auf die Kohle gibt's am Dienstag bei den Starks am Morgen. Für euren perfekten Freitagnachmittag versorgen wir euch mit 30 Minuten Musik am Stück. Den Start machen gleich Keiko und Khalid mit Save My Love.
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2: Morgen öffnet Oculovision von 10 bis 16 Uhr seine Türen, lernt das Team und die Praxis kennen und informiert euch ganz unverbindlich übers Augenlasern. Austern, Champagner und Bodenseeblick. Das könnt ihr morgen am Fischersteg in Bregenz haben und euch richtig gut gehen lassen. Noch bis Ende Oktober hat es geöffnet. Am Sonntag ist wieder Lustenauer Kilby. Von 10 bis 19 Uhr warten rund 180 Marktstände, Live-Musik und Karusselle auf euch. Eintritt und Öffis sind gratis. Ab heute bis Sonntag läuft der Sparkasse 3-Länder-Marathon. Ob Kinder, Viertel, Halb, Staffel oder ganzer Marathon, für alle ist etwas dabei. Noch bis Sonntag gibt's im Gasthaus Löwen in Schagunz wieder Schlachtpartie mit herzhafter Hausmannskost und regionalen Herbstschmackerln. Und von 16. bis 18. Oktober ist wieder Gustav im Messequartier Dornbirn. Freut euch auf Design, besondere Marken und Kulinarik. 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
13: Es ist 5:05.
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15: Im Studio Helene Feichtenhofer.
16: Wir sind keine Taxis, das sagen heute der Bundesverband Rettungsdienst und der österreichische Gesundheits- und Krankenpflegeverband. Ein beträchtlicher Teil der Rettungsfahrten ins Spital ist nach Ansicht der Experten nicht dringend notwendig. In Hohenberg im Bezirk Lilienfeld müssen die Bewohner das Trinkwasser abkochen, bevor sie es trinken oder zum Zähneputzen nutzen. Betroffen ist das gesamte Netz der Marktgemeinde, nur die Ortsteile Hofamt und Grabental sind ausgenommen. Das Trinkwasser ist verkeimt. Passiert ist das durch die Reparatur eines Rohrbruchs am Wochenende. Im Raum Innsbruck hat es heute früh wieder ein Erdbeben gegeben, das die Menschen zum Teil auch wieder deutlich gespürt haben. Ein Teil einer Erdbebenserie, die mittlerweile seit Anfang August anhält. In diesem Zeitraum hat es mehr als 270 Erdbeben im Raum Innsbruck Hall gegeben. 28 davon waren auch spürbar, so die Cheers für Austria.
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17: In Götzis am Karl-Marx sind es 14 Grad, in Lochau haben wir 13 und in Sat.1 messen wir 12 Grad. Ein bisschen Sonne, ein bisschen Wolken, bei maximal 15 Grad, so schaut der Nachmittag noch aus. Und auch morgen bleibt uns dieser Mix erhalten, da kann sich zwischen Wolke und Sonne auch mal der ein oder andere Regenschauer kurz dazu gesellen, bei bis zu 16 Grad. Am Sonntag macht sich die Sonne dann eher rar bei uns im Ländle, stattdessen gibt es viele Wolken und Regen bei nur noch 14 Grad. Dafür starten wir am Montag wieder mit Sonnenschein und angenehmen 16 Grad in die neue Woche.
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13: Hey, lieber Autofahrer, in Feldkirch steht ihr aktuell von Liechtenstein und von Madetzenberg

0: Stadttunnel kommend jeweils Richtung Bärenkreuzung 7 Minuten und in Lustenauer dauert es vom Zollamt kommend Richtung Engelkreisverkehr ebenfalls 7 Minuten länger. Sonst aber alles unter 5 Minuten, kommt gut und sicher an euer Ziel.
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0: Hey, schönen Nachmittag. David Guetta. Er hat es schon wieder getan. Er wurde jetzt im Oktober, gerade vor 2 Tagen, tatsächlich zum 6. Mal zum besten DJ der Welt gewählt. Und das ist echt verrückt, weil das hat bei ihm noch niemand geschafft. Der Mann weiß einfach, wie man Hits macht.

0: Happy Feel Good Vielfalt Friday auf Antenne Vorarlberg. Heute Morgen war es schon wieder Zeit für Simon singt und den Antenne Vorarlberg Hit-Dolmetscher. Denn jeden Freitag übersetzt euch Simon einen englischen Songtext ins Vorarlbergerische, obwohl eigentlich jeder weiß, dass er nicht singen kann. Dieses Mal aber ganz besonders. Extra ein Song für seine geliebte Luschenauer Kilby.
1: Es ist so.

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1: In Bregenz am Strand Batzens 13 Grad, in Hohenems messen wir ebenfalls 13 und in Brazhammer 6 Grad. Die Sonne hat heute noch ein bisschen mit den Wolken zu kämpfen, zwischendurch schafft sie es aber immer mal wieder durch bei maximal 15 Grad. Morgen schaut es dann ganz ähnlich aus, ein Mix aus Sonne und Wolken, dazu kann es auch mal ganz kurz regnen bei maximal 16 Grad. Am Sonntag zieht sich dann der Himmel aber leider wieder zu, da müssen wir uns auf Regen und kühlere 14 Grad einstellen. Aber immerhin, der Montag macht es wieder gut, da dürfen wir uns auf einen sonnigen Start die Woche freuen bei bis zu 16 Grad.
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1: Hey, liebe Autofahrer, in Feldkirch steht ihr aktuell von Lichtenstein und vom Adetzenbergtunnel kommende Richtung Bärenkreuzung jeweils 7 Minuten. Dann in Lustenau dauert es vom Zollamt kommend Richtung Engelkreisverkehr 8 Minuten. Und auf der Haderstraße von Fussach Richtung Bregenz dauert es ebenfalls 8 Minuten länger. Sonst steht da maximal 5 Minuten an den üblichen Hotspots. Gute und sichere Weiterfahrt.
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0: Mehr Musik und mehr Vielfalt gibt's nur hier bei uns auf Antenne Vorarlberg. Gleich mit ganz entspanntem Pop von Natasha Bedingfield aus den 10ern. Dann sorgt Loy mit ihrem Mega-20er für richtig gute Laune. Und Teddy Swims ist natürlich mit einem der besten aktuellen Hits dabei, Mr. Know It All. Und mehr hört er gleich nach den News.
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11: Eine erfolgreiche Sportlerin aus Österreich möchte dieses Jahr ihre letzten Abfahrten machen. Wer das ist und wo ihr sie sehen könnt, gleich in den Nachrichten.
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11: Es ist 5:05.
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14: Im Studio Helene Feichtenhofer. Die Jobs in Österreich sind sicher, aber das Geld reicht immer seltener. Eine neue Studie der Beratungsfirma PwC zeigt, dass sich zwar 7 von 10 Beschäftigten sicher am Arbeitsplatz fühlen, der finanzielle Druck aber massiv zunimmt. Nur noch einem Drittel bleibt am Monatsende überhaupt Geld übrig. Außerdem gibt es noch immer starke Unterschiede zwischen Frauen und Männern, auch bei den Gehaltsforderungen. Fast 4 von 10 Männern würden nach mehr Lohn fragen, bei den Frauen ist es nur knapp jede vierte. Der Staatsschutz hat in Wien 2 mutmaßliche Mitarbeiter des ukrainischen Militärgeheimdienstes festgenommen. Sie sind in U-Haft, sie sollen in Österreich spioniert haben. Die beiden Männer bestreiten das. Auch ein ukrainischer Aufdeckerjournalist und sein Kameramann wurden zwischenzeitlich festgenommen. Die beiden sind aber wieder frei. Österreichs erfolgreichste Snowboarderin Anna Gasser will ihre Karriere diese Saison doch noch fortsetzen. Sie will quasi eine Abschiedstournee machen und unter anderem bei der Heim-WM in Montafon und dem Ehrenstyle-Bewerb in Innsbruck noch einmal antreten. In ihrer Karriere hat Gasser 2-mal Olympiagold, 2 WM-Titel und 13 Weltcup-Erfolge geholt.
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11: Bei euch in Adelsbuch sind's 13 Grad und 14 hat's in Koblach und auch in Bludenz beim Erlebnisbad Waldblue. Zum Feierabend gibt's einen lockeren Mix aus Sonne und Wolken. Der 3-Tage-Trend. Der Start ins Wochenende wird kühl, bewölkt und teilweise regnerisch. Bei maximal 15 Grad gibt's Samstag nur wenig Sonne. Sonntag lockert es dann allmählich auf. Am Nachmittag lässt sich öfter mal die Sonne blicken. Und Montag gibt's dann wieder Teamwork. Da sind Sonne und Wolken zusammen am Start.
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11: Hält's euch in den Feierabend. Die Straßen sehen gut aus. Nur in Feldkirch an der Bernkreuzung sind es 9 Minuten durch den Adetzenbergtunnel.

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1: Hallo, schönen Nachmittag. Wem geht's auch so? Kino im Sommer? Ja, ganz nett. Aber Kino im Herbst? Einfach geil. Tausendmal besser als bei Hitze. Und das Timing passt. Anne Hathaway bringt wieder einen neuen Kinofilm an den Start. Düster, unheimlich und richtig spannend. In 10 Minuten erzähle ich euch mehr dazu. Jetzt gibt's Teddy Swims mit Mr. Know-It-All. Einer der

0: Hallo ihr Lieben, hier ist Antenne Vorarlberg. Wer von euch hat schon mal ein Buch von Colleen Hoover gelesen? Falls ihr die nicht kennt, die Frau hat tausende Frauen und Mädels zum Lesen gebracht. Ein Schmöker romantischer als der andere. Wobei, ein Buch ist ziemlich düster und richtig spannend. Rarity. Und Leute, die Verfilmung dazu läuft jetzt einfach im Kino. Mit echter Starbesetzung. Dakota Johnson und Anne Hathaway. Für Anne ist das einfach schon der dritte Kinohit dieses Jahr. Also, die Filme müssen wohl gut sein. Wer noch ein Programm fürs Wochenende braucht, kauft euch Tickets, schnappt euch die Mädels oder Männer, überrascht eure Freundin und ab ins Kino.
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0: 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Mit 1000 Euro in der Tasche, genauso wie Yvonne aus Feldkirch. Die hat heute einfach bei unserer 1000-Euro-Minute gewonnen.
1: 1000 Euro, alle 10 sind richtig!
2: Ja, na.
1: Moll!
2: Na, wirklich?
0: Ja!
1: Ja,
2: oh
1: sicher.
2: Gott, na! Was?
0: Wie groß.
2: Oh Gott! Na, das kann ich gar nicht glauben.
0: Du darfst es glauben und du darfst dich freuen.
1: Was für ein Start ins Wochenende und bei dir gleichzeitig schon fast den Urlaub, oder?
2: Ja, oh mein Gott. Ich kann es wirklich nicht glauben.
0: Hey, Glückwunsch! 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
15: Hallo zu euch nach Mörkos, da sind es 11 Grad und 14 hat es in Dornbirn und auch in Innerbraz bei der Maria-Hilf-Kapelle. Wir starten mit blauem Himmel ins Wochenende. Nur ein paar Wolken hängen rum. Der 3-Tage-Trend. Morgen versteckt sich die Sonne meistens hinter dicken Wolken. Auch ein paar Schauer sind drin. Sonntag wird es wieder freundlicher. Am Nachmittag gibt es Sonnenschein und auch der Montag bleibt entspannt mit einem Mix aus Sonne und Wolken.
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15: Der Verkehr auf den Straßen rollt. Nur in Feldkirch braucht ihr noch Geduld. Hier geht's 9 Minuten durch den Adetzenbergtunnel zur Bärenkreuzung. Ich wünsche euch eine gute Fahrt und ein schönes Wochenende.
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0: Hallo. Heute ist Feel Good Vielfalt Friday auf Antenne Vorarlberg. Heißt, mehr Musik, mehr Vielfalt und extra viel gute Laune. Aus den Zehnern sommerliche Beats von Felix Jähn und Jasmine Thompson. Ain't Nobody. Aus den 20ern Pop-Rock von Coldplay, We Pray. Und ihr hört natürlich auch frische Beats von Alex Warren, Fever Dream. Antenne Vorarlberg, hier gibt's die 10er, die 20er und natürlich auch die besten aktuellen Hits.
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6: Alles Wichtige aus Vorarlberg und der Welt erfahrt ihr gleich bei uns in den Nachrichten.
7: Sie hören Antonio Vivaldis Der Herbst aus dem Werk Die vier Jahreszeiten. 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
6: Es ist 5:05.
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8: Im Studio Helene Feichtenhofer. Die südafrikanische Juristin Navanethe Mpilai bekommt in diesem Jahr den Friedensnobelpreis. Sie war von 2003 bis 2008 Richterin am Internationalen Strafgerichtshof in Den Haag, danach für 6 Jahre Hohe Kommissarin der Vereinten Nationen für Menschenrechte. Sie habe maßgeblich dazu beigetragen, dass Kriegsverbrechen und Verbrechen gegen die Menschlichkeit verfolgt werden, heißt es in der Begründung des Nobelkomitees. Nur wenige Stunden nachdem bekannt wurde, dass Mpilai den Nobelpreis bekommt, haben die USA jetzt Sanktionen gegen den Internationalen Strafgerichtshof verhängt. Die USA stehen dem Gerichtshof schon länger feindlich gegenüber, unter anderem weil er einen Haftbefehl gegen Israels Ministerpräsidenten Netanyahu erlassen hat. Die neue Übergangsspitze der SPÖ, Eva Maria Holzleitner und Philipp Kucher, wollen ein Ende der ewigen Streitereien innerhalb der Partei. Für den Parteitag im Frühling wünschen sie sich nur einen einzigen Kandidaten für den Chefposten. Wer nach dem Rückzug von Andreas Babler übernimmt, lassen die beiden aber weiter offen. Groß gehandelt wird ja weiterhin Finanzminister Martha Bauer, der Babler im Jänner als Vizekanzler ablöst. Trotz der vielen Handelskonflikte weltweit läuft's beim österreichischen Red Bull-Konzern weiter top. Im letzten Jahr hat der Energy-Drink-Hersteller 1,9 Milliarden Euro Gewinn gemacht. Das sind um 5% mehr als noch im Jahr davor, zeigt der im Firmenbuch hinterlegte Konzernabschluss.
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6: Wir messen 12 Grad in Mellau beim Kindergarten, 14 hat's in Lauterach und 13 in Dornbirn. Die Wolken werden gegen Abend dichter, in der Nacht wird's hin und wieder nass. Schauen wir mal auf die nächsten 3 Tage. Der Samstag bringt dicke Wolken, etwas Sonne und auch ein paar Schauer. Maximal 15 Grad sind drin. Auch der Sonntag startet bewölkt, später wird's dann sonnig und der Montag macht freundlich weiter.
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6: Ich habe gute Nachrichten. Ihr steht nirgends über 10 Minuten im Stau. Am längsten braucht ihr in Feldkirch durch den Adetzenbergtunnel zur Bärenkreuzung. Hier sind 7 Minuten on top. Gute Fahrt euch.

es bei uns gute Laune pur. Da braucht schnelle Beats und eine Powerstimme. Genauso wie die von Alex Warren. Den hört ihr jetzt mit Fever Dream, einer unserer besten

0: Schönen Abend. Auf Antenne Vorarlberg gibt's wieder Scheine für Vereine. Damit supporten wir die Vereine im Ländle. Heute gehen 500 Euro an die SFV Wakeaholics. Wenn ihr Wakeboarden nicht kennt, das sieht ein bisschen aus wie Snowboarden, nur eben auf dem Wasser. Mit dem Geld soll das Xieberg Battle, die Staatsmeisterschaften im Wakeboarden, wieder richtig fett werden.
1: Dann würde ich sagen, dann legen wir jetzt einfach oder werfen den ersten Kieselstor ins große Becken und schenken euch 500 Euro. Ich glaube, das ist eine große Hilfe.
2: Ja, voll cool, super, freuen wir uns sehr. Vielen, vielen Dank.
1: Und dann kommen wir noch einen Sprung verbinden und dann sagst du mir mal, wie man wakeboardet.
2: Also das können wir sehr gerne ausprobieren, das wird lustig.
1: Perfekt.
0: Hey, wie cool. Simon lernt jetzt Wakeboarden und ihr könnt derweil euren Verein auch anmelden. 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Und jetzt gibt's Benson Boone auf Antenne Vorarlberg. 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

0: Berg. Habt ihr das mitbekommen? Auf TikTok wurden gerade die krassesten News gedroppt. Rihanna war bei einem Livestream dabei und hat erzählt, ich habe 17 Boxen mit jeweils 10 Songs. Also rechnen wir mal nach. 10 mal 17 heißt, Rihanna hat einfach mindestens 170 unveröffentlichte Songs rumliegen. Nach 10 Jahren ohne Album gibt's also doch noch Hoffnung. Bis dahin versorgen wir euch mit einem echten Rihanna-Banger. Unfaithful. Und das ist nur ein Hit im 30-Minuten-Musikmarathon auf Antenne Vorarlberg. Der startet direkt nach Wetter und Verkehr.
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26: In Schwarzenberg sind es knapp 12 Grad, 14 in Feldkirch und 13 hat es in Lützidas bei der Burgruine Sonnenberg. Der Himmel ist wolkig und später kann es noch nass werden. Und hier kommt der 3-Tage-Trend. Das Wochenende wird von Wolken dominiert, hin und wieder sind Schauer dabei, aber auch sonnige Momente sind drin, besonders Sonntagnachmittag. Und Montag wird es dann endgültig freundlicher.

0: einem Mix aus Sonne und Wolken.
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0: Der Blick aufs Ländle zeigt freie Straßen. Ihr steht nirgends über 10 Minuten. Gute Fahrt.
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2: Habt ihr schon mal überlegt, eure Augen lasern zu lassen? 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Die öffnen von 10 bis 16 Uhr die Türen, lernt das Team und die Praxis persönlich kennen und erfahrt alles rund um die Augenlaserbehandlung. Morgen gibt's Austern und Champagner am Fischersteg in Bregenz. Der hat nur noch bis Ende Oktober geöffnet. Also genießt den Herbsttag direkt am Bodensee. Am Sonntag steigt im Zentrum von Lustenau wieder die legendäre Lustenauer Kiwi. Von 10 bis 19 Uhr erwarten euch rund 180 Marktstände, Live-Musik, Karusselle und jede Menge Spaß für die ganze Family. Der Eintritt ist frei und auch die Anreise mit Bus und Bahn ist for free. Ab heute ist der Sparkassen-3-Länder-Marathon. Der geht bis Sonntag und für jeden ist was dabei. Kindermarathon, Viertel- oder Halbmarathon, Staffelmarathon und natürlich die Königsdisziplin, der Marathon durch drei Länder. Bis Sonntag heißt es im Gasthof Löwen in Chagunz wieder Schlachtpartie. Freut euch auf herbstliche Spezialitäten, traditionelle Hausmannskost und regionale Schmankerl. Und von 16. bis zum 18. Oktober verwandelt sich das Messequartier Dornbirn wieder in den Gustav-Salon für Design und Genuss. 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
5: Falsche Polizisten, falsche Paketdienste oder andere Betrugsmaschen sorgen jährlich für Millionenschäden. Was euch jetzt schützen soll, das hört ihr gleich in den News.
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5: Es ist 5:05.
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7: Im Studio Helene Feichtenhofer. Falsche Polizisten, Bankbeamte oder Paketdienste. Online-Betrug hat im letzten Jahr in Österreich einen Schaden von 115 Millionen Euro angerichtet. Damit Betrüger in Zukunft keine Chance haben, starten das Innenministerium, die Nationalbank und das Bundeskriminalamt morgen die Initiative 10 Tage gegen Phishing. Mit Workshops und Videos wird in den nächsten Tagen versucht, das Thema zu den Menschen zu bringen, damit es gar nicht bis zum Betrug kommt. Unter anderem erklären junge Menschen der älteren Generation, wo die Gefahren lauern. Österreich hat zugestimmt, dass der chinesische Tech-Riese JD.com die deutsche Mediamarkt-Mutter Seconomy übernehmen darf. Mediamarkt ist die mit Abstand größte Elektrokette in Österreich, hat 56 Standorte und beschäftigt in Österreich rund 2400 Mitarbeiterinnen und Mitarbeiter. Die EU-Kommission prüft die geplante Übernahme noch. Formel 1, da hat sich Red Bull-Fahrer Max Verstappen die Pole fürs morgige Sprintrennen in Singapur geholt. Hinter ihm landen George Russell im Mercedes und Charles Leclerc im Ferrari.
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5: Wir messen 11 Grad in Bildstein, 13 in Bregenz und bei euch in Dünz an der Alten Mühle hat es 10 Grad. Der Tag endet mit Wolken, hier und da kann es noch mal nass werden. Der 3-Tage-Trend. Auch morgen bleibt es wechselhaft. Neben Wolken und Schauern gibt es ein paar sonnige Momente. Der Sonntag startet noch mit Wolken und ein paar Regentropfen. Später wird es dann sonnig. Und in die neue Woche geht's mit blauem Himmel und bis zu 16 Grad.
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5: Wer gerade mit dem Auto oder Motorrad durchs Lände rollt, hat freie Fahrt, keine Staus und keine neuen Blitzer.
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5: Hallo, schönen Freitag und vor allem schönes Wochenende euch. Jetzt heißt es entspannen, schnappt euch eine Tasse Tee, chillt euch auf die Couch. Für die Party müsst ihr heute gar nicht das Haus verlassen. Die kommt einfach zu euch nach Hause. Hier kommen Bibi Rexha und Fadeless mit New Religion.

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11: Grüße zu euch nach Koblach. Hier sind's 13 Grad, 11 hat's in Andelsbuch und 12 in Bludenz beim Erlebnisbad Waldblue. Zum Start ins Wochenende gibt's Wolken und ein paar Schauer in der Nacht, der 3-Tage-Trend. Der Samstag bleibt bewölkt und teilweise regnerisch bei maximal 16 Grad. Hier und da gibt's etwas Sonne. Sonntag zuerst nass und wolkig, dann lockert es auf und Montag gibt's dann wieder Teamwork. Da sind Sonne und Wolken gemeinsam am Start.
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10: Gute Fahrt wünscht das Rote Haus am Dornbirner Marktplatz mit abwechslungsreichen Mittagsmenüs.
11: Ich schicke euch gute Nachrichten auf die Straßen. Ihr kommt ohne langes Warten ans Ziel. Gute Fahrt euch.
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5: Im Studio Helene Feichtenhofer. In ganz Österreich hat es heute Demos gegen das Kopftuchverbot für Mädchen unter 14 an Schulen gegeben, initiiert von SPÖ-Jugendorganisationen. Mehrere hundert Menschen etwa waren bei der Demo in Wien mit dabei. Das Kopftuchverbot gilt seit diesem Schuljahr. Bislang hat es knapp 50 Anzeigen österreichweit gegeben, weil sich Eltern nicht an das Verbot gehalten haben und die Mädchen mit Kopftuch in die Schule geschickt haben. Noch nie haben sich so viele Zivildiener gemeldet wie heuer. In den ersten 9 Monaten hat es bereits rund 13.000 Anträge gegeben. Ein Grund dafür könnte die Diskussion rund um die geplante Wehrdienstreform sein, die die Regierung diese Woche in Begutachtung geschickt hat. Auch der Zivildienst könnte ja verlängert werden, wenn sich nicht genug Grundwehrdiener melden. Österreichs erfolgreichste Snowboarderin Anna Gasser will ihre Karriere diese Saison doch noch fortsetzen. Sie will quasi eine Abschiedstournee machen und unter anderem bei der Heim-WM im Montafon und dem Ehren-Style-Bewerb in Innsbruck noch einmal antreten. In ihrer Karriere hat Gasser 2-mal Olympiagold, 2 WM-Titel und 13 Weltcup-Erfolge geholt.
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3: Hey nach Lauterach, bei euch sind es 12 Grad, genauso auch in Dornbirn und 10 hat es in Merlau beim Kindergarten. Die Wolken werden immer dichter und in der Nacht kann es hin und wieder nass werden. Schauen wir mal auf die nächsten 3 Tage. Der Samstag bringt auch Wolken, etwas Sonne und ein paar Schauer, maximal 15 Grad sind drin. Auch der Sonntag startet bewölkt, später wird es dann sonnig und der Montag macht freundlich weiter.
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3: Auf den Straßen sieht alles bestens aus. Ihr kommt ohne Warten ans Ziel. Gute Fahrt ins Wochenende.
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